0: dass ein Mensch sich über den anderen erhebt und sagt, deinen Kontostand möchte ich sehen, meinen siehst du nicht. Wäre ja so etwas wie, von dir möchte ich...
1: Steckt dahinter oder wie...
0: ein diakonisches Projekt einer Evangelisch-Luther-Jobcenter geben würde oder... Genau,
1: gibt es. Das ist nie diskutiert worden.
0: Zu praktizieren. Und erzählt nichts mehr von diesem Gott, der... Ich hoffe, wir erzählen von einem Gott, der...
1: Kommt, nee,
0: oder wer kommt?
1: Wer kommt?
0: Menschen, die 40 Jahre, die auf dem Bus warten und gerne noch vorher...
1: Das dann einmal etabliert ist, sagt man ja auch... Ja.
0: Dann auch die so etwas brauchen, unter die Räder geraten und sich engagiert haben. Das ist erstaunlich.

0: und ich kenne das Vaterunser. Waren das so die Grundstartvoraussetzungen?
1: Also ich würde sagen, am Anfang, was sagt jetzt die Geschichtswissenschaft, was gedacht hat bei der Erschaffung des Menschen, dann kann sie logischerweise ja auch geleuchtet. Und deswegen habe ich eben gesagt, ich gehe jetzt auf den Jakobsweg und versuche dort Spuren von Gott zu finden, um diese Zweifel, die ich hatte, ein bisschen zu zerstreuen.
0: Ja, jetzt haben Sie gerade, also es angeklungen ist schon Geschichtswissenschaft, Archäologie und eine sehr logische Ableitung des Gottesbegriffs, wenn ich das mal so sagen darf.
1: Ja.
0: Jetzt ist ja der Jakobsweg oder eine Pilgerreise etwas, was man so mit allen Sinnen wirklich erfährt und begeht. Was war der Anstoß für Sie, das zu machen?
1: In den Jahren vor dem Jakobsweg bin ich mit meiner Frau 4-mal auf den Kanarischen Inseln gewesen, 4-mal all-inclusive. Und das war zwar jedes Mal irgendwie ganz nett, aber so eine nachhaltige innere Zufriedenheit hat sich da eben nicht eingestellt. Und so bin ich eben auf den Gedanken gekommen, dass es doch mehr geben muss, als sich jeden Abend schon vor dem Salat das beste Stück Kuchen zu sichern, ja, bevor die Sorte dann später vergriffen ist. Und als ich dann eben geschaut habe 2019, was könnte ich jetzt mal anderes machen, bin ich eben mehr durch Zufall auf den Jakobsweg gestoßen. Und dieser Gedanke, mal für einen Monat weg zu sein, aus dem Alltag auszubrechen, sich einmal nur Zeit für sich selbst zu nehmen, sich in der Natur aufzuhalten und dann eben auch diesen Fragen nach Gott oder dem Sinn des Lebens nachzugehen. Das hat eine große Faszination auf mich ausgeübt.
0: Mhm. Wie haben Sie sich das konkret vorgestellt, wie es dann sein wird auf dem Jakobsweg? Also nicht, wie es dann tatsächlich gewesen ist, sondern wie war so die Vorstellung davon?
1: Ja, die Vorstellung war tatsächlich ganz naiv. Ich laufe durch die Natur und plötzlich habe ich ja irgendein Einfall, irgendeine Einsicht, mich küsst sozusagen die Muse unterwegs. Und ja, das hat sich aber zunächst erstmal gar nicht eingestellt.
0: Ja. Da küsst mich die Muse, das heißt ja auch, dass Sie sich irgendwelche Antworten erhofft haben.
1: Ja.
0: Und die Fragen haben Sie gerade auch schon so ein bisschen angedeutet. Wenn Sie das jetzt nochmal konkret machen würden, was waren die Fragen im Vorfeld Ihrer Reise?
1: Also für mich war die Frage vor allem, gibt es Gott, beziehungsweise wie kann ich ihn finden? Also wie gesagt, ich hatte diese Zweifel so in meinem Kopf, aber wollte gerne wieder zu ihm finden. Und weitere Fragen waren eben, hat das Leben einen Sinn? Muss man Angst vor dem Tod haben? Und eben die existenziellen Fragen.
0: Ja, und dann Vorbereitungen treffen, aufbrechen. Was haben Sie da gemacht? Also wer jetzt auf den Jakobsweg gehen möchte, wie muss man sich präparieren?
1: Ja, eigentlich muss man viele Sachen neu kaufen, also Rucksack, vernünftige Hosen, vernünftige Socken, natürlich Wanderschuhe. Und ich war zum Beispiel auch einmal in einem Schuhgeschäft und habe dann den Wald vor lauter Bäumen nicht mehr gesehen, weil es da mehr unterschiedliche Schuhe gab, als es irgendwie Shampoos für Haare gibt. Und bin dann da frustriert wieder rausgelaufen und habe gesagt, ich laufe jetzt einfach in meinen Alltagsschuhen los. Die sitzen wie angegossen, vielleicht schützt mich das so ein bisschen vor der Blasenbildung. Und hat mich dann eben recht blauäugig auf den Weg gemacht. Hat mir den Rucksack von meinem Bruder geliehen, den Fahrradponcho für Regentage von meiner Frau. Ja, und die Schuhe und meine Unterwäsche, die stammten aus dem eigenen Bestand.
0: Ja, also das nehmen, was da ist. Und dann geht's los. Was haben Sie sich so für eine Zielmarke gesetzt, wie viele Kilometer Sie am Tag schaffen wollten?
1: Da hatte ich keine Zielmarke. Ich hatte auch den Rückflug noch nicht gebucht, bevor ich mich auf den Weg begeben habe, sondern habe das auf mich zukommen lassen.
0: Also einfach los.
1: Genau.
0: Sozusagen einfach ins Blaue hinein.
1: Also ich hatte schon grob im Kopf, das wird wahrscheinlich 5 Wochen irgendwie dauern. Das war am Ende dann auch so, aber ich hatte da jetzt nicht den Druck, einen Tag mehr oder früher ankommen zu müssen.
0: Von wo sind Sie gestartet?
1: Ich bin von Irun aus gestartet. Also es gibt ja mehrere Jakobswege. Mhm. Ich glaube, die meisten Menschen verbinden mit dem Jakobsweg immer den Camino Francés, den zum Beispiel auch Harpe Kerkeling gelaufen ist und beschrieben hat. Aber dann gibt es eben noch viele andere Jakobswege, zum Beispiel den Camino del Norte, den ich gelaufen bin. Der führt eben direkt an der spanischen Atlantikküste im Norden Spaniens entlang. Und das Meer an seiner Seite zu haben, das ist natürlich ja, unglaublich schön. Und deswegen habe ich mich unter anderem auch für diesen Weg entschieden. Und Irun ist eben ein ja, kleines Küstenstädtchen direkt an der spanisch-französischen Grenze. Und dann führt der Weg so circa 830 Kilometer Richtung Santiago de Compostela. Größere Städte sind zum Beispiel Santander, Bilbao oder auch San Sebastian.
0: Jetzt haben Sie gerade schon gesagt, dass sich die Antworten auf Ihre Fragen nicht direkt eingestellt haben, um das mal vorsichtig zu sagen. Wie sahen so die ersten Tage aus Ihres Weges?
1: Also an den ersten Tagen, da war ich wirklich mit Laufen beschäftigt, mit sozusagen erstmal ankommen, mit Akklimatisieren auf diesem Weg, also Muskelkater abschütteln und so weiter. Da habe ich mich erstmal um das Handfeste gekümmert und bin eben losgelaufen, in den Herbergen angekommen, habe dann dort Wäsche gewaschen, habe mir vielleicht die Städte angeschaut und mein Pilgertagebuch begonnen.
0: Es gibt da ein Netzwerk von Herbergen, die man dann ansteuern kann. Und dann

0: bekommt man auch diese Pilgerstempel in seinen Pilgerpass, wenn man das möchte, glaube ich, ne?
1: Ja.
0: Und so kann man sich so diesen Weg entlang wandern.
1: Genau, es gibt Pilgerherberge, teilweise öffentlich betriebene, teilweise auch private. Die kosten dann die öffentlichen meistens so 5 €. Teilweise sind sie auch auf Spendenbasis. Das heißt, jeder kann so viel zahlen, wie er möchte, denn es steckt ja ein solidarischer Gedanke auch hinter den Pilgern. Also jeder Gläubige, der pilgern möchte, der soll das auch können, ne? Das soll kein Luxusvergnügen sein.
0: Ja.
1: Und diese Stempel, die braucht man tatsächlich, um dann auch Zutritt zu haben zu diesen relativ günstigen Unterkünften.
0: Ja, also dass man nicht irgendwie Tourist ist oder so und das dann in Anspruch nimmt, sondern dass man wirklich als Pilger auf dem Weg ist.
1: Genau.
0: Wann hat sich das denn so geändert, dass Sie gemerkt haben, jetzt bin ich ganz gut im Laufen, jetzt bin ich ganz gut im Flow, jetzt bewegt sich vielleicht auch was in mir, jetzt setzt sich da was frei?
1: Also es gab immer mal wieder so Momente, auch schon in den ersten Tagen, wo ich durch Zufall einfach inspiriert wurde von Begebenheiten am Weg. Also ich glaube, am vierten, fünften Tag, da habe ich mir einen Friedhof angeschaut. Ich dachte mir einfach, hier ist ein Friedhof in Spanien, kenne ich nicht, also schaue ich mir das mal an. Und dort bin ich direkt durch zwei Wände hindurchgelaufen, wo Grabnischen waren in diesen Wänden. Also es sah ein bisschen aus wie in der Gerichtsmedizin. Und das Besondere war, dass an jeder der Klappe, hinter der sich dann diese Grabnischen befinden, ein Foto des Verstorbenen hing oder der Verstorbenen. Das kenne ich von Deutschland so nicht. Und diese Menschen, die haben nicht traurig geguckt oder betrübt, sondern natürlich freundlich, weil es einfach normale Passfotos wahrscheinlich gewesen sind, die die Angehörigen da ausgewählt haben. Und da ist schon sowas in mir in Gang gesetzt worden, dass ich irgendwie das Gefühl hatte, der Tod ist ja gar nichts so Schlimmes. Und dann habe ich mir eben überlegt, eigentlich gibt es ja nur zwei Alternativen. Entweder wir landen bei Gott und alles ist gut, oder aber wir verpuffen in irgendeinem Nichts und können uns aber genau darüber nicht mehr beklagen. Also das waren immer wieder so kleine Momente, wo ich dann eben ja zu dem Schluss gekommen bin, der Tod ist eben nicht der Feind des Menschen, sondern nur der Feind des Lebens. Aber dass ich wirklich Gott näher gekommen bin, das war erst, ich würde mal sagen, zweite, dritte Woche, als mir Menschen erstmal diesen Gedanken ausgetrieben haben, ich könnte mit meinem Kopf Gott begreifen.
0: Ja, da sind wir auch schon bei den Menschen. Also wir waren ja gerade bei den Herbergen, wo ja auch Pilger dann sich treffen. Und auf dem Weg begegnen einem ja auch viele andere Pilger.
1: Ja.
0: Wie haben Sie diese Begegnung erlebt?
1: Ja, die waren wunderschön. Also das ist ja eigentlich das Besondere am Pilgern, wenn man auch den Unterschied zum Wandern vielleicht nimmt, dass man dort eine große Gemeinschaft ist. Alle haben so dasselbe Ziel. Sie wollen nach Santiago. Die meisten sind auf der spirituellen Suche. Und dann findet natürlich immer wieder ein sehr gewinnbringender Austausch statt mit diesen Menschen. Und ich bin dort ja verschiedenen Personen begegnet, die mir, wie eben gerade schon angedeutet, erstmal ausgetrieben haben, dass ich Gott mit dem Kopf begreifen könnte, die mich daran erinnert haben, wie begrenzt denn unser Gehirn eigentlich ist. Ja? Also wir können uns ja zum Beispiel auch nicht vorstellen, dass das Universum unendlich ist oder dass das Universum ein Ende haben soll. Denn dann müsste irgendwie eine Mauer sein, die auch wieder unendlich sein müsste. Also wir können uns so viel nicht vorstellen. Wie sollten wir dann dazu in der Lage sein, mit dem Kopf Gott zu begreifen? Und daraufhin habe ich eben beschlossen, nochmal in meinem Inneren, auch in meinem Herzen eben nach Spuren von Gott zu suchen.
0: Da haben diese Mitpilger wahrscheinlich auch einen Nerv getroffen, ne? Weil Sie haben zu Beginn des Gesprächs gesagt, Sie waren sehr historisch an der Bibel interessiert, archäologisch und sehr, sehr rational, auch
1: Genau,
0: vielleicht
1: ja.
0: kopfgesteuert. Und dann ist es irgendwann ins Herz gerutscht. Kann man das so beschreiben?
1: Ja, also ich bin sehr gläubigen Menschen begegnet und ein Pilger, der hieß David, das war ein Amerikaner, der hat vielleicht einen der schönsten Sätze in meinem Buch kreiert, der dummerweise eben nicht von mir stammt. Der hat geschrieben, die Zeit mag alle Wunden heilen, doch auf dem Jakobsweg verheilen sogar Narben. Sein Bruder hatte vor 10, 15 Jahren Selbstmord begangen. Und diese ganz akute Trauer ist natürlich irgendwann in den Hintergrund getreten. Aber so richtig versöhnt mit dem Leben hat ihn eben erst der erste Besuch auf dem Jakobsweg wieder, als er etwas zurückgewonnen hatte, was er zuvor verloren hatte, nämlich dieses Gottvertrauen, dieses Gefühl, es hat schon alles irgendwie seine Richtigkeit, am Ende wird alles gut und eben, ja, die Wege des Herrn sind unergründlich. Und wenn ein Mensch, den man schätzt, einem sowas näher bringt und dann eben auch sagt, du kannst Gott hier auch begegnen, dann ja, löst das natürlich was in einem aus und sensibilisiert einen nochmal und führt dazu, dass man die Sinne nochmal ganz anders schärft.
0: Ja, so wie Sie das beschreiben, dann klingt das für mich wie so ein Paradigmenwechsel, wie so eine ganz neue Perspektive, die Sie eingenommen haben, auch Gott gegenüber. Wenn Sie sich nochmal an die Situation erinnern, nochmal da reinspüren, was hat das in Ihnen ausgelöst? Was waren das genau für Gefühle, die Sie da entwickelt haben in der Zeit?
1: Also es war vor allem eine Belgierin, die mir sozusagen, eine Frau, die mir gesagt hat, Gott mit dem Kopf begreifen, wie soll das denn gehen? Und da habe ich mich erstmal gefühlt wie so ein kleiner Schuljunge, weil ich so gesagt habe, ja, da auf Seite 1173 der Bibel, da passt irgendwas nicht so richtig. Ne? Und dann kam ich mir sehr albern vor in diesem Moment und habe eben überlegt, so komme ich hier wahrscheinlich nicht weiter auf meinem Jakobsweg. Und dann habe ich mich eben versucht, an Glaubenserfahrungen von früher zu erinnern, beziehungsweise es ist eher zufällig dazu gekommen, dass ich mich an diese Erfahrung erinnert habe. Es gab Momente, ich weiß gar nicht, als Jugendlicher oder junger Erwachsener, wo ich nach Treffen mit Freunden das Gefühl hatte, Mensch, hast du jetzt irgendwas falsch gemacht? Könntest du in ein Fettnäpfchen getreten sein? Und könnten die dich vielleicht nicht mehr mögen? Und das waren eigentlich bekloppte Gedanken, aber sie waren so lange präsent, bis ich diese Menschen wieder getroffen habe und eben gemerkt habe, es ist noch alles in Ordnung. Und irgendwann, als ich wieder diese Gedanken hatte, habe ich dann eben mal eine Art Experiment gewagt. Also ich habe zu Gott gebetet und ihn darum gebeten, dass doch bitte diese Gedanken unnötig sein mögen und auch aufhören mögen. Dazu muss man wissen, ich bin christlich erzogen, ich habe jeden Abend gebetet mit meiner Mutter und das auch weiter betrieben. Also das war jetzt nichts Fremdes für mich zu beten, nur eben so mal mitten am Tag, das war eher ungewöhnlich. Und das Verrückte ist eben, dass es funktioniert hat. Also direkt nach dem Gebet habe ich noch an diese Gedanken gedacht, aber nach der kleinsten Ablenkung waren sie eben verschwunden. Und abends im Bett, als ich den Tag nochmal Revue passieren lassen habe, habe ich eben erst gemerkt, Mensch, Gott hat es wieder einmal geschafft. Und ich glaube, viele Menschen kennen dieses Gefühl, dass ihnen der Dialog mit Gott Erleichterung verschafft. Ja, also ich schreibe dann, glaube ich, Gott als Sorgentelefon, das zuhört und hilft, aber eben keine dummen Fragen stellt. Und deswegen bin ich eben so zu dem Schluss gekommen, dass Gott eben doch existieren könnte, weil ich ihn ja selbst erfahren habe. Ich meine, jetzt möchte ich nicht sagen, dass mir der ultimative Gottesbeweis da gelungen ist, weil wahrscheinlich Hirnforscher ihre ganz eigene Erklärung vielleicht dafür hätten, weshalb mein Ritual des Gebets dann immer zum gewünschten Erfolg geführt hat. Aber trotzdem, ich hatte erstmal einen Indiz dafür, dass Gott existiert und habe beschlossen, mich weiter auf diese Suche eher in meinem Inneren auch zu begeben.
0: Und das ist ja tatsächlich auch was, wo es nicht um, wie die Belgierin schon gesagt hat, nicht darum geht, Gott mit dem Kopf zu begreifen, sondern wo er tatsächlich so ins Leben kommt und wo es wirklich in die Beziehung geht, oder? Das ist ja dann genau. Keine Kategorie der Hirnforschung oder irgendeiner anderen wissenschaftlichen Disziplin, sondern tatsächlich eine Begegnung.
1: Genau. Und man hätte ja auch sagen können, es ist eigentlich völlig überflüssig, nach rationalen Argumenten gegen Gott zu suchen, wenn man ihn doch selbst erfahren hat. Ja? Also mehr braucht man doch eigentlich gar nicht. Ne? Ja. Aber ja, das war eben so ein Erkenntnisprozess.
0: Das heißt, es waren schon früher in Ihrem Leben auch Dinge grundgelegt, die Ihnen da auf dem Jakobsweg vielleicht nochmal ganz neu bewusst oder stärker auch bewusst geworden sind.
1: Genau, ich bin eben christlich aufgewachsen. Und habe dann eben irgendwann diese Zweifel entwickelt, wie es wahrscheinlich viele irgendwann tun. Und bin dann eben auch auf den Jakobsweg eigentlich noch mehr mit diesen Zweifeln gegangen und hat das andere so ein bisschen verdrängt. Und da habe ich mir das dann eben wieder vergegenwärtigt auf dem Jakobsweg.
0: Ja, was ist das für ein Gefühl? Also man ist da wirklich jeden Tag auch körperlich in Aktion und schafft auch Kilometer weg jeden Tag. Das ist auch mit Anstrengungen wahrscheinlich verbunden, die man so im normalen Alltag wahrscheinlich nicht so gewöhnt ist. Und dazu kommen jetzt auch noch so Dinge, die einen wirklich im Innersten auch bewegen und auch im Innersten vielleicht anfragen, vielleicht neue Perspektiven eröffnen. Das klingt total schön, das klingt aber auch anstrengend. War es das auf dem Weg?
1: Nee, also diese Gedanken, das war eigentlich sehr erfüllend. Also ich habe mich über jeden guten Gedanken, den ich dann hatte, sehr gefreut. Und also der Körper, der ächzt, aber der Geist ist wirklich frei. Also es strömen dann wirklich Erinnerungen und Gedanken in einen, mit denen man gar nicht mehr gerechnet hatte oder an die man sich gar nicht mehr erinnert hat. Und das habe ich als sehr erfüllend und schön gefunden. Und dann natürlich auch den Austausch mit anderen Menschen teilweise eben über diese Gedanken und Gefühle.
0: Ja, Julia aus Mannheim war auch eine ganz besondere Begegnung, eine andere Pilgerin auf dem Jakobsweg.
1: Ja, also es war ein wundervoller Mensch, auch ein gläubiger Mensch, der schon mehrere Jakobswege gelaufen ist und sich eben jetzt nur für 2 Wochen auf diesen Camino del Norte begeben hat, gar nicht bis nach Santiago wollte, sondern die wollte einfach dieses Pilgergefühl wieder erleben. Mit ihr und auch David zusammen hatte ich ein paar wunderschöne Tage, war leider nicht so viele, weil sie dann eben wieder wegfahren musste. Mhm. Aber ja, das war schon eine besondere Zeit.
0: Ja, das ist ja auch so wirklich so Weggemeinschaft dann Richtung Santiago de Compostela und auch Weggemeinschaft im Glauben. Ist das so?
1: Also sie und auch Dave waren beides gläubige Menschen und die haben mich natürlich immer wieder angespornt, auch diesen Weg einzuschlagen und diese Erfahrung zuzulassen. ne, und mich immer wieder so ein bisschen in die richtige Richtung gestoßen.
0: Was ist das für ein Gefühl, wenn man so langsam Santiago dann näher kommt? Also Santiago de Compostela ist ja das Grabmal des Jakobus.
1: Genau.
0: Des Apostels Jakobus. Wie ist das, wenn man dann so näher kommt, wenn man vielleicht auch schon in Richtung Kathedrale kommt und auch weiß, die Reise ist bald zu Ende?
1: Also erstmal wollte ich gar nicht, dass diese Reise aufhört, weil ich mich ja so wohl gefühlt habe auf dem Jakobsweg. Und das Interessante ist, sobald man die letzte Region erreicht und das Meer verlässt, dann hat man plötzlich das Gefühl, dass dieser Anker wegbricht. Also plötzlich merkt man, okay, jetzt geht es schnurstracks auf das Grab des Apostels Jakobus zu. Denn Santiago liegt nicht am Wasser und solange man das Meer an seiner Seite hatte, hatte man immer so eine Sicherheit. Okay, ich bin auf dem Weg, mir kann hier noch nichts passieren, ich muss mich gar nicht mit dem Ende beschäftigen. Und das war dann ja ein sehr komisches Gefühl. Als man an Santiago sehr, sehr nahe kam, als der Camino del Norte mit dem Camino Francés wieder zusammentraf, dann war der Weg auf einmal plötzlich sehr voll und der Abschied fiel einem auf einmal dann doch wieder ein bisschen leichter, weil es dann auch gar nicht mehr so schön war. Man hatte diese Momente der Ruhe nicht mehr, die man vorher so sehr geschätzt hatte, als man mit all diesen, ja, mit dieser Kolonne Richtung Kathedrale dann geströmt
0: ist. Ja. Also es ist tatsächlich dann ein neuer Abschnitt, wenn das Meer nicht mehr da ist, dann geht es irgendwie in die Einflugschneise, so ja, genau. Nenne ich es jetzt mal, und dann beginnt eigentlich ein neuer Abschnitt des Jakobsweges nochmal und auch der innerlich neue Abschnitt.
1: Ja, so. Also gerade im letzten Drittel, da habe ich diese Ich-Erfahrung, die man auf dem Jakobsweg macht, nochmal ganz anders auch gespürt. Also man entwickelt ein sehr positives Selbstbild auf diesem Jakobsweg, das ist zumindest mein Eindruck. Das ist, glaube ich, die stärkste Kraft dieses Weges, finde ich. Einmal entwickelt man eine sehr positive Beziehung zu seinem Körper, weil der natürlich Unglaubliches leisten muss. Und ich will nicht sagen, dass ich vorher ein negatives Körperbild hatte, aber ja, ich hatte einfach gar keins. Ne? Und plötzlich hat man ein positives. Und das Gleiche gilt auch für den eigenen Charakter. Man erfährt so viel Nächstenliebe auf diesem Weg, so viel Hilfsbereitschaft und auch Freude von fremden Menschen, wenn sie einen sehen, dass man gar nicht anders kann, als zu denken, so wie ich bin, muss ich voll in Ordnung sein. Ja? Also mir ist eine Frau um den Hals gefallen, die ich gar nicht zuordnen konnte. Aber die war einfach so erleichtert, mich nach 3 Wochen mal wiederzusehen, weil sie zuvor in den Tagen kein bekanntes Gesicht getroffen hatte, dass sie einfach ja, glücklich war, mich zu sehen und mit mir dann diese üblichen Pilgergespräche geführt hat. Also wenn wir uns vor 3 Wochen gesehen haben und heute, warum haben wir uns dann vor 1 Woche nicht getroffen? Wo bist du da gewesen? Und so entstehen dann eben solche schönen Momente und Gespräche. Es ist dann auch so, man fühlt sich im Einklang mit sich selbst, einmal mit seinem Körper, als auch mit seinem Charakter. Man fühlt sich im Einklang mit den anderen Menschen, die hilfsbereit sind, die zuvorkommend sind, die Nächstenliebe praktizieren. Man fühlt sich im Einklang mit dem Leben, mit der Welt und darüber irgendwie auch mit Gottes Schöpfung, wenn man so möchte, und mit dem Schöpfer an sich. Das ist jetzt schwer sozusagen in Worte zu fassen, dieses Gefühl, aber dieses wohlige Gefühl, was mir mit Gott in Verbindung bringt. Ich glaube, das ist auf dem Jakobsweg eben schon präsent und das erfährt man dann eben, wenn man sich eine gewisse Weile auf diesem Weg befindet.
0: Das hört sich jetzt auch ganz anders an als das, was Sie gerade vom All-Inclusive-Urlaub auf den Kanarischen Inseln berichtet haben, der ja auch gar nicht so lange nachgeklungen ist in Ihrem Leben. Wie haben Sie diese Erfahrung des Jakobswegs dann mit hineingenommen in Ihren Alltag zu Hause?
1: Also das Profane ist erst einmal, ich gehe wandern, das habe ich vorher nie gemacht. Deswegen auch so ein bisschen und plötzlich Pilger ist ja der Titel dieses Buches. Und jetzt wandere ich sehr gerne mindestens einmal pro Woche und wenn es nur so für 1-2 Stunden ist, einmal diese Ruhe des Waldes zum Beispiel genießen und auch die Abgeschiedenheit und die Möglichkeit, ohne Ablenkung und Reize einfach auf gute Gedanken zu kommen. Ansonsten habe ich, glaube ich, eine große Gelassenheit entwickelt. Wir haben vorhin schon über diese Erfahrung gesprochen in Bezug auf den Tod. Mhm. Also ich habe das Gefühl, wie auch immer es kommen wird, mir kann eigentlich nicht so viel passieren. Und wenn man dann noch in Betracht zieht, dass ich als Mensch auf den Jakobsweg gegangen bin, der ja so ein bisschen aus rationaler Sicht an Gott gezweifelt hat, bin ich jetzt ja ein Mensch, der die Existenz Gottes auf jeden Fall für möglich hält. Also ich lande so ein bisschen bei dem Satz, ich glaube nicht an Gott und doch weiß ich, dass es ihn gibt. Und das habe ich eben auch weiter jetzt wieder ins Leben genommen, dass ich mich weiter auf der Suche befinde nach Gott und weitere Spuren von ihm finden möchte.
0: Ja. Also Sie würden schon sagen, dass der Jakobsweg nicht unbedingt Ihre Fragen allumfassend beantwortet hat, aber er hat was in Bewegung gesetzt und Sie sind weiterhin auf der Suche. Kann man das so zusammenfassen?
1: Ja, auf jeden Fall. Also ich bin auf viele Gedanken gekommen, mit denen ich nicht gerechnet habe. Ich habe von anderen Pilgern sehr viele Ratschläge bekommen und sehr viele Inspirationen empfangen, neue Perspektiven eingenommen, womit ich so nicht gerechnet hätte. Deswegen war das nicht nur eine körperliche Reise, sondern auch eine Reise zu mir selbst. Und das ist schon ein tolles Ergebnis, dass da nicht alle Fragen sozusagen zu 100% beantwortet

0: beantwortet sind. Ja, das hatte ich so auch, glaube ich, gar nicht erwartet. Ja, ich bin sehr glücklich darüber, dass ich eben diesen Weg zu Gott schon mal wieder eingeschlagen habe, mich erinnert habe an frühere Glaubenserfahrungen oder aber eben auch dieses Gefühl auf dem Jakobsweg gehabt zu haben, hier ist so eine gewisse Präsenz vorhanden, die ich gar nicht erklären kann so richtig. Ne? Also das Gefühl, dass man doch Gott dort irgendwie erfährt. Aber ob das nun wirklich an Gottes Anwesenheit liegt oder eben an unserer Wahrnehmung, ich glaube, das muss am Ende eben jeder selbst dann herausfinden.
1: Ja, und wir nehmen auf jeden Fall mit, dass sich viel löst und viel in Bewegung gesetzt werden kann auf diesem langen Weg. Sie haben auch ein Pilgertagebuch geschrieben und Sie haben auch ein Buch verfasst. Das ist unheimlich wertvoll und ich danke Ihnen sehr für Ihr heutiges Zeugnis und hoffe, dass Sie ganz vielen Menschen Lust gemacht haben, auf den Jakobsweg zu gehen oder zumindest auch mal in die Natur zu gehen, wandern zu gehen und etwas in sich bewegen und lösen zu lassen. Vielen Dank, Johannes Zenker.
0: Vielen Dank für das Gespräch.
1: Und auch bei Ihnen bedanke ich mich, liebe Zuschauer, für Ihr Interesse an der heutigen Sendung und würde mich freuen, wenn Sie wieder einschalten, wenn es heißt BibelTV, das Gespräch. Machen Sie es gut. Tschüss.
2: Warum ich immer mal wieder an Gott zweifle und trotzdem mein ganzes Vertrauen auf ihn setze, darauf möchte ich dir in diesem Video eine ehrliche Antwort geben. Hallo und herzlich willkommen bei Antworten aus der Bibel. Zweifel, das gehört irgendwie zum Glauben dazu. Vielleicht beschäftigst du dich mit dem christlichen Glauben, aber du zögerst dich darauf einzulassen. In dir sind Fragen offen, die dich zweifeln lassen, ob das wirklich der richtige Weg ist. Oder vielleicht bist du auch schon lange gläubig und trotzdem ploppen da bei dir immer wieder Zweifel auf. Was glaube ich da eigentlich? Kann es sein, dass ich falsch liege? Nun, beide dieser Formen des Zweifelns sind meiner Meinung nach okay. Und ich möchte in diesem Video auf beide dieser Arten von Zweifeln eingehen. Es gibt da in der Bibel diese bekannte Geschichte von Thomas. Thomas, der konnte nicht glauben, dass Jesus wirklich von den Toten auferstanden ist. Er sagte, ich glaube erst, wenn ich Jesus persönlich begegne und wenn ich die Wunden an seinen Händen anfassen kann. Und Jesus, der kam seiner Bitte nach und begegnete dem Thomas. Und was dann geschah, das lesen wir hier. Dann wandte sich Jesus an Thomas und sagte, lege deine Finger auf meine durchbohrten Hände. Gib mir deine Hand und leg sie in die Wunde an meiner Seite. Zweifle nicht länger, sondern glaube. Thomas antwortete, mein Herr und mein Gott. Jesus sagte zu ihm, du glaubst, weil du mich gesehen hast. Wie glücklich können erst die sein, die mich nicht sehen und trotzdem glauben. Wie glücklich können sich die schätzen, die mich nicht sehen und trotzdem glauben. Ich persönlich, ich hatte solches Glück. Als ich mit etwa 18 Jahren anfing, mich mit dem christlichen Glauben auseinanderzusetzen, da hatte ich eigentlich keine großen Zweifel an der ganzen Sache. Ich war sofort Feuer und Flamme. Ich richtete mein ganzes Leben auf Jesus aus. Aber weißt du was? Noch heute habe ich immer mal wieder Momente, wo in mir drin Zweifel an der ganzen Sache aufkommen. Nun, für mich ist das kein Grund zur Sorge. Ich denke, das ist völlig normal und auch okay. Jesus, der hat uns ja nicht dazu berufen, unser Hirn auszuschalten und ihm einfach blind nachzufolgen. Es ist okay, sich immer mal wieder zu überlegen, warum glaube ich eigentlich? Stimmt das überhaupt? Habe ich mich da verrannt? Wenn bei mir solche Zweifel aufkommen, dann schaue ich eigentlich meistens auf mein Leben zurück und überlege, was hat der Glaube in meinem Leben bewirkt? Waren es gute Sachen oder schlechte? Eigentlich eine ganz rationale Zwischenevaluation meines Glaubens. Und dabei komme ich immer wieder ins Staunen. Ich werde enorm dankbar. Es ist so krass, wie mich Gott in allen Lebensbereichen beschenkt hat. Und dieses Zurückschauen, diese Evaluation, das löst dann all meine Zweifel wieder auf. Ich habe kürzlich im Radio eine witzige Geschichte gehört. Da war ein angehender Bauingenieur und der musste herausfinden, ob es sich lohnt, eine kleine alte Brücke zu sanieren oder ob man diese Brücke am besten abreißt und eine neue hinstellt. Für eine Belastungsprobe wurden 25 mutige Menschen gesucht und diese Menschen, die sollten alle gleichzeitig auf diese Brücke draufstehen. Wenn die Brücke das aushält, dann wäre man bereit, in eine Sanierung zu investieren. Tatsächlich konnten die 24 Leute dafür gewinnen und jemand nahm dann noch seinen Dalmatiner mit und gemeinsam bestiegen die Brücke. Und die Brücke, die trug das Gewicht der Leute. Genauso mache ich das, wenn ich zweifle. Ich schaue, ob der Glaube trägt und ich bin immer wieder von Neuem erstaunt. Vielleicht bist du aber auch an einem ganz anderen Punkt. Du beschäftigst dich vielleicht ganz neu mit dem Christentum. Doch da gibt es einfach verschiedene Punkte, die dich zweifeln lassen. Die Menschen, mit denen du darüber sprichst, die können dir irgendwie keine befriedigenden Antworten geben. Und das hält dich davon ab, Jesus in dein Leben einzuladen. Ich möchte dich ermutigen, versuche als erstes auf rationaler Ebene deine Antworten zu finden. Manchmal sagen die Leute, Gott könne man nicht über den Verstand, sondern nur über das Herz erfassen. Doch weißt du, Glaube berührt unseren ganzen Menschen, unsere Emotionen, unsere Seele und auch unseren Verstand. Es gibt verschiedene Leute, die auf hohem intellektuellen Niveau über den christlichen Glauben diskutieren. Mach dich mal im Internet darüber schlau. Da findest du viele gute Literatur darüber. Mein Tipp ist allerdings, dass du dir nicht nur die Argumente von den Menschen anhörst, die die Existenz von Gott abstreiten, also zum Beispiel Richard Dawkins oder so, sondern hör dir auch Argumente von Menschen an, die für die Existenz Gottes eintreten. Ray Comfort oder Timothy Keller, das sind meiner Meinung nach Personen, die wirklich fundierte und auch wissenschaftliche Argumente für die Existenz Gottes liefern. Dann möchte ich dich aber auch herausfordern, öffne dein Herz und wage trotz deiner Skepsis einen Glaubensschritt. In der Geschichte von Thomas, da haben wir es gehört, Thomas forderte Jesus heraus. Ich glaube erst, wenn ich mit meinen eigenen Augen gesehen habe. Fang an, Jesus zu suchen. Sage ihm, dass du ihn praktisch erleben möchtest, dass du ihn mit deinen eigenen Augen sehen möchtest. Und vielleicht braucht es auch bei dir einfach mal so ein Experiment, wie bei dieser Brücke. Stell dich einfach mal drauf. Träg die Brücke. Es gibt ja auch die Möglichkeit, Menschen zu fragen, die schon auf der Brücke drauf waren. Ich zum Beispiel bin so jemand und ich kann dir versichern, die Brücke, die trägt. Es gibt nichts Besseres, als Jesus mit Haut und Haaren nachzufolgen. Das war's von Antworten aus der Bibel. Wenn du mehr über den christlichen Glauben wissen willst, dann besuch doch mal meine Webseite gabrielhessler.com. 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Auf meiner Webseite findest du die Kontoinformationen dazu. Wir sehen uns in der nächsten Ausgabe. Bis dann. Bye.

0: Ich habe Angst, dass ich bitter und zynisch werde, wenn ich all das lese und erlebe, wie Gott im Leben von anderen Menschen eingreift, wie er wirklich froh macht, wie er wieder lebendig macht, wie er rausreißt aus Finsternis und Krankheiten heilt. Und in mir fühlt sich nur noch alles an, als wäre es abgestorben und leblos.
1: Hallo und herzlich willkommen bei Bibel TV, das Gespräch. Auch wenn es ein wenig martialisch klingt, so weiß doch jeder, der einmal eine Depression durchmachen musste, welche inneren Kämpfe damit verbunden sind. Da braucht man dann schon einen Panzer der Abwehr und der Waffen, um damit klarzukommen und dieses zu besiegen. Unser heutiger Gast hat ihre Waffen im Glauben gefunden. Herzlich willkommen, Desiree Wiktorski.
0: Danke, dass ich hier sein darf.
1: Gerne. Desiree, ich fange gleich mal mit einem biblischen Zitat an aus dem ersten Buch Mose, Buch Genesis. Ich lasse dich nicht, es sei denn, du segnest mich. Das ist ein Zitat, was für Sie eine Rolle spielt. Was steckt dahinter und was steckt auch für eine Erfahrung von Gott hinter? Was ist Gott für Sie durch dieses Zitat?
0: Also mir ist dieses Zitat begegnet oder ganz neu in den Sinn gekommen, als ich in einer Lebenssituation war, wo ich unglaublich viel gekämpft habe, innerlich, mit mir oder gegen mich teilweise auch. Und wo ich auch das Gefühl hatte, man sagt ja immer, Gott kämpft unsere Kämpfe und wir leben als Christen auf der Siegerseite und so weiter. Es gab diese ganzen Verheißungen, es gab all die Zusprüche, die ich in der Bibel gelesen habe und die ich auch geglaubt habe, aber die eben in einer ja, ziemlich schmerzhaften Diskrepanz zu dem standen, was ich zu dem Zeitpunkt erlebt habe. Und in dieser Situation ist mir irgendwann mal dieses Bibelwort, ich lasse dich nicht, es sei denn, du segnest mich, in den Sinn gekommen. Und es hat für mich perfekt das wiedergespiegelt, wie ich mich gefühlt habe in dem Moment. Eben, dass Gott nicht für mich kämpft, sondern dass ich mit ihm in den Ring gestiegen bin. Dass ich mit ihm ringe um Wahrheiten, ringe um Verheißungen, die er mir gegeben hat, die er mir auch persönlich zugesprochen hat und die ich aber nicht sehe. Und Sie sagten eben, dass Kampf mit Waffen und sowas, das ist was sehr Martialisches hat. Und meine Erfahrung ist, es ist eben auch was sehr Heftiges, wenn man auf diese Art und Weise nochmal ins Kämpfen kommt und den Glauben und sich selbst von Grund auf in Frage stellt und auf Tuchfühlung mit Gott geht im Kampf.
1: Also dieser Kampf war vor allen Dingen ein Kampf um das Glauben können oder wie soll ich das verstehen? Oder war das nie ein Problem? Also da war Gott, das war für Sie klar, aber Sie hatten bestimmte Vorstellungen, mit denen Sie zu kämpfen hatten, oder?
0: Also ich glaube, es wäre mir fast leichter gefallen, wenn ich an Gottes Existenz grundsätzlich gezweifelt hätte, aber daran habe ich nie gezweifelt. Ich habe eben daran gezweifelt, ob das, was er in seinem Wort verspricht, das, wie andere ihn erleben, ob das auch mir persönlich gelten kann. Und es war ein Kampf letztlich um den verheißenen Segen. Und deswegen ist diese Bibelstelle auch so passend für mich, weil Jakob ja auch mit Gott ringt und sagt, ich lass dich nicht los, bis du mich segnest. Ich lass dich nicht los, bis ich das sehe und erlebe, was du verheißen hast. Und ich glaube, dass du Gott bist. Ich glaube, dass du gut bist. Ich glaube, dass du es kannst. Und jetzt möchte ich es auch erleben.
1: Das ist ein bisschen wie so erpressen, ne? Gott erpressen. Also ich finde das ja super. Also ne, man könnte ja auch sagen, nein, oh gnädiger Gott und so weiter, ich gebe mich dir ganz hin. Aber das ist ja praktisch wie so ein bisschen auf gleicher Ebene. Großartig im Alten Testament, wie das dargestellt ist. Ich darf mit dir kämpfen, ich darf dich auch herausfordern. Haben Sie es so verstanden?
0: Das fand ich das Wunderbare daran, dass wir wirklich so, ich sagte eben schon, auf Tuchfühlung mit Gott gehen können, weil im Ringen kommt man sich ja unglaublich nah. Aber für mich hatte es damals nichts von Erpressen. Es war eher ein Mut, der aus der Verzweiflung herausgeboren ist.
1: Wieso waren Sie denn so verzweifelt? Was war denn passiert?
0: Also ich war zu dem Zeitpunkt in einer schweren depressiven Episode. Ich hatte immer mal wieder Probleme damit in meiner Jugend und war dann wieder mal in einer Phase, wo es mir sehr, sehr schlecht ging. Aus unterschiedlichen Gründen hat es dazu geführt, aber das Schlimme an der Depression ist ja, dass es dafür nicht immer die eindeutige Erklärung im Außen geben muss. Es ist ja nicht so, dass irgendwas passiert und dann geht es einem schlecht, sondern es ist ja wirklich eine Erkrankung, die biochemische Prozesse im Hirn auslöst oder damit verbunden ist. Und bei mir kamen darüber hinaus eben noch einige Dinge zusammen, dass ich einfach monatelang radikal über meinen Grenzen gelebt habe, dass ich einfach nicht gut für mich gesorgt habe, mich in vielerlei Hinsicht verausgabt habe und tatsächlich auch ein paar Dinge, die mir vorher Kraft und Freude gegeben haben, weggebrochen sind in meinem Leben. Und ich war dann eben an dem Punkt, Sie müssen wissen, ich bin hauptberuflich Lektorin bei Get Medien und mein Job ist es, Bücher zu lektorieren, in denen ja, von Gottes Wundern berichtet wird, in denen Menschen erzählen, was sie mit Gott erleben, wie er eingegriffen hat, wie er geheilt hat, wie er ermutigt hat. Und damit musste ich mich jeden Tag weiterhin befassen. Und ich weiß noch ganz genau, es gab diesen einen Moment, wo ich wirklich gemerkt habe, ich habe Angst, dass ich bitter und zynisch werde, wenn ich all das lese und erlebe, wie Gott im Leben von anderen Menschen eingreift, wie er wirklich froh macht, wie er wieder lebendig macht, wie er rausreißt aus Finsternis und Krankheiten heilt. Und in mir fühlt sich nur noch alles an, als wäre es abgestorben und leblos. Also es war wirklich dieses Gefühl, was eben ja, so der Endpunkt oder Höhepunkt, je nachdem, wie man es sehen möchte, von der Depression ist, dieses völlige innere Todsein.
1: Wie hat sich das geäußert? Das ist ja für jemanden, der es nie erlebt hat, ziemlich schwierig zu beschreiben. Ne? Aber Sie sagen gerade, also es ist wie innerlich tot sein. Mhm. Was bedeutet das? Kommen da keine Gedanken mehr oder keine, ja, inwiefern tot?
0: Also Gedanken kommen, aber es sind immer dieselben zermürbenden, negativen Gedanken. Man kommt unheimlich schnell in diese Abwärtsspirale an ja, schlechten Gedanken über sich selbst, eben an Kämpfen gegen sich selbst. Und ja, also dieses Nicht-Gefühl von, dass einen nichts mehr berühren kann, dass einem nichts mehr Freude machen kann. Also ich erinnere mich noch, ich war bei einem Hausarzt, weil mein Eigentlicher im Urlaub war und habe ihr meine Situation geschildert und sie sagte dann zu mir, ja, dann machen Sie doch mal wieder was, was Ihnen Freude macht. Und da konnte ich wirklich nur müde lächeln, weil ja genau das Problem war. Also selbst Dinge, von denen ich wusste, normalerweise verlebendigt mich das, wenn ich zum Beispiel singe, wenn ich in der Natur bin oder so. Aber es hat einfach nichts mehr mit mir gemacht. Es ist ein Gefühl von einer unendlichen Schwere und Anstrengung und wirklich einer buchstäblichen Lebensmüdigkeit. Also,
1: und dieses Gefühl, was diese Ärztin bei Ihnen ausgelöst hat, ja, du hast gut reden wahrscheinlich, ne? So klang es so ein bisschen so an, was erzählst du denn da? War das ein ähnliches Gefühl Gott gegenüber dann auch, weil ich das eben so verstanden habe, da war ein gewisser Zynismus oder es kam Ihnen vor, ja, bei denen passiert da ständig was, aber bei mir passiert nichts?
0: Ja, es war eine Enttäuschung und ein Frust, aber gleichzeitig, was eben auch typisch für eine Depression ist, dass es sich in eine Selbstanklage verwandelt. Also, dass ich dann auch irgendwann an den Punkt kam und dachte, okay, anscheinend kannst du halt nicht richtig glauben oder nicht gut genug glauben, dass Jesus eben nicht einfach deine Freude ist wieder und dass du wieder Hoffnung fühlen kannst. Also, unterm Strich war dann auch so dieser Punkt, okay, irgendwas stimmt mit dir halt nicht, du kriegst es halt einfach nicht hin. Und das war so eine Mischung aus beidem. Und ich habe dann irgendwann, es war... Ja, weil ich zu Hause, ich habe so eine kleine Gebetsecke bei mir eingerichtet und weiß noch, wie ich wirklich ja, unter Tränen auf meinen Knien war und gesagt habe, Gott, ich kann einfach nicht mehr und entweder muss ich jetzt loslassen, weil ich eher das Gefühl habe, ich muss meinen Glauben noch festhalten, als dass du mich festhältst, oder du musst jetzt wirklich das tun, was du gesagt hast, dass du meine Kämpfe kämpfst. Und ja, deswegen würde ich sagen, war der größte Sieg in diesem Kampf mit Gott eigentlich eine Kapitulation, dass ich in dem Moment wirklich gesagt habe, okay Gott, ich reiße meine Hände hoch, ich habe sogar nicht mal mehr die Kraft, dass ich mich um meinen Glauben kümmern kann. Und in meinem Buch habe ich auch geschrieben, nur wenn man einmal wagt, wirklich loszulassen und sich fallen zu lassen, dann kann man herausfinden, ob Gott wirklich trägt, ob er wirklich hält, was er verspricht. Und
1: wie haben Sie das denn hinbekommen? Weil also erstmal klingt es ja so wie, der Glaube war keine Befreiung zunächst mal, sondern eher noch etwas, was mehr Druck gemacht hat, nach dem Motto, anderen wird geholfen und ich habe das jetzt also auch ständig probiert und gebetet, aber nichts passiert, also irgendwas mache ich falsch, also nochmal zusätzlicher Druck. Mhm. Dann, und Depression macht einen ja vermutlich vollkommen kraftlos, dann ja, aber nochmal die Kraft zu finden und zu sagen, so jetzt versuche ich es aber mal so alles loszulassen. War das einfach mal gerade eine gute Phase, dass das geklappt hat, oder was hat dazu geführt?
0: Naja, es war tatsächlich, weil mir nichts anderes mehr übrig blieb. Also man sagt ja auch, am Ende seiner selbst ist der beste Ausgangspunkt, um Gott wirken zu lassen.
1: Wenn man erst ganz im Staub ist.
0: So ungefähr, weil ich vorher eben immer noch so in diesem, ich muss es schaffen. Ich muss jetzt gucken, dass mein Glaube wieder lebendig wird, dass ich wieder Hoffnung und Freude empfinde. Es war Es war eigentlich ein Nichtvertrauen, obwohl ich so alles in mir vertrauen wollte, war es trotzdem was, was ich versucht habe, selbst zu produzieren.
1: Ach so, Sie mussten es machen und Sie haben es nicht Gott überlassen wollen.
0: Genau, genau. Und mittlerweile ist deswegen auch einer meiner absoluten Lieblingsverse, den ich zwar vorher schon kannte, aber noch nie so richtig für mich durchbuchstabiert habe, eben der Vers, Jesus Christus ist der Anfänger und Vollender des Glaubens. Und wenn man das wirklich, wirklich lebt und ja, wirklich glaubt, dann fällt dieser ganze Glaubensdruck oder dieses ganze Ich bin für meinen Glauben verantwortlich Gefühl von einem ab. Aber für mich war eben tatsächlich dann auch ein konkreter Schritt, der das

0: Und wir träumen davon.
1: In meinem Herzen, manche von euch wissen es vielleicht, wir auch.
0: Tragen.
1: Friends, wir sind am Ende unserer zweiten Folge angekommen, Gesellschaft zu leben. Ich glaube, das ist das, was unsere Gesellschaft braucht und was unsere Gesellschaft verändert. Menschen, die da draußen Liebe Gottes transportieren und reflektieren. In dem Sinne wünsche ich euch einen richtig starken Abend, Gottes Segen, und ich freue mich, wenn ihr in der dritten Folge wieder mit einschaltet.
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0: verheiratet im klassischen Sinne würde ich jetzt nicht sagen. Ja. Einer, der ins Kloster geht, der hat eine ganz große Leidenschaft für Gott, der verspricht sich auch Gott in den Gelübden, aber als verheiratet mit Gott, das würde ich jetzt nicht sagen.
1: Ganz simpel, natürlich sind wir nicht mit Gott verheiratet, ja, gibt keinen Ehevertrag und nichts, aber ich glaube, für manche kann das ein Bild sein, wie sie ihr Leben verstehen. Also ja, sozusagen, wie ich als verheirateter Mensch eine Ehepartnerin oder einen Ehepartner habe, so ungefähr möchte ich meine Beziehung mit Gott haben. Das ist vielleicht eher so eine Denkhilfe. Ja. Ich finde das nach wie vor komisch. Ja, ja, das, also ich weiß gar nicht, wo es herkommt. Jesus sagt, nehmt und trinkt alle daraus. Jo, wird aber nicht umgesetzt. Ich finde das schade und ich finde das auch nicht richtig, dass es so ist.
0: Und heute gibt es ja aber auch viele Gottesdienstformen, ja, inzwischen auch, oder in vielen Gemeinden, gerade wo kleinere Gemeinschaften zusammen sind, die Gottesdienst feiern, ja, wo dann alle aus dem Kelch trinken. Ich glaube, da ist auch in den letzten Jahren so ein Wandel wieder im Gange.
1: Stimmt, das wird auch wohl gemacht, ja. Aber der Normalfall ist es nach wie vor nicht. Mhm.

0: Gegen was? Gegen alles. Ja? Priester sind auch nicht immun gegenüber der Sünde oder gegenüber der Schuld oder so. Da, wo Priester leben, da, wo Ordensleute leben, Mönche oder Nonnen, da menschelt es genauso wie überall auf dieser Welt. Da bemüht man sich sicherlich auch nochmal in besonderer Weise drum, gut miteinander auszukommen, aber immun gegenüber dem Bösen oder der Sünde sind wir auch nicht. Arbeitslosenversichert, da muss man ja sicherlich wieder unterscheiden zwischen einem klassischen Diözesanpriester, der beim Bischof arbeitet, ne, und uns Ordensleuten. Also wir im Kloster sind nicht arbeitslosenversichert. Wir haben eine Krankenversicherung, aber Sie brauchen keine Rentenversicherung zu haben. Und eine Arbeitslosenversicherung gibt es auch nicht für uns.
1: Ja, also ich muss ja gerade an meine Situation denken. Die Stelle, wo ich vorher gearbeitet habe, Ökumenisches Kirchenzentrum in Oberhausen, das hat dich gemacht. Ja, damit war ich meine Arbeit los. Und es hat einige Mitarbeiterinnen gegeben, die echt arbeitslos geworden sind, während ich im Orden irgendwie war klar, so, was mache ich denn jetzt? Oder was möchte der Orden, was ich mache, was möchte ich? So bin ich jetzt hier gelandet. Ja, also von daher ist das auch noch weiter gedacht, nee, wir haben das nicht, aber weil wir davon ausgehen, irgendwie auch, ja, im Orden, zumindest in der Ordensgemeinschaft, da gehörst du, ob du nun tätig bist oder nicht, dazu. Ja.

Als ihr Sohn 2012 an Krebs erkrankt, da zieht es Renate Bessler den Boden unter den Füßen weg. Ein Jahr später ist ihr Sohn tot. Was in diesem Jahr passiert ist und wie sie das verändert hat, das erzählt Renate Bessler heute bei Hoffnungsfest.

0: Ja, und damit herzlich willkommen zu Hoffnungsfest hier aus Dortmund. Schön, dass Sie mit dabei sind und ein herzliches Willkommen Ihnen hier in der Eventkirche in Dortmund. Schön, dass Sie da sind. Ja, wenn das Leben von einem schweren Schicksal getroffen wird, dann stellen sich sehr schnell sehr existenzielle Fragen. Warum trifft mich dieses Leid und nicht jemand anderes? Was habe ich bloß falsch gemacht, dass das passiert? Wut, Trauer und Fassungslosigkeit machen sich breit und man spürt plötzlich, wie verwundbar und wie begrenzt so ein Menschenleben ist. Ein Thema, das nicht leicht ist und das wir am liebsten ausklammern. Aber wir sind überzeugt davon, dass die Beschäftigung mit solchen Fragen und die Suche nach tragfähigen Antworten eine echte Hilfe ist. Und das tun wir heute gemeinsam mit Miham Kim Rauchholz und Yassir Erik. Und zu Gast ist heute Renate Bessler. Sie ist Trauerbegleiterin und wird heute über das Leid sprechen, das vor 9 Jahren in ihre Familie hineinbrach.
1: Mein Name ist Renate Bessler. Ich bin die Mutter von Paul, der im Alter von 24 Jahren an Knochenkrebs verstorben ist. Als Paul mir am Telefon schon sagte, dass er immer wieder umfällt, war ich irritiert und ich wusste, dass das was Ernstes ist. Es stellte sich heraus, dass es ein Hirntumor ist. Mein Mann beschreibt das heute immer noch so in einem Bild, als ob man mit dem Auto mit Vollgas gegen eine Betonmauer fährt. So haben wir uns gefühlt. Frau Dr. Hasche ist eine Ärztin, die gläubig ist, die Christin ist und die von Anfang an mit uns über ihren Glauben gesprochen hat. Und irgendwann fragte sie mich, ob sie mit Paul beten darf. Ich war auch eingeladen, mitzubeten, nur ich wollte damals noch nicht. Wir sind bis dato nicht gläubig gewesen, aber Paul fand das gut. Paul gab das Kraft. Und die beiden beteten, sie waren eine Stunde weg. Und als sie wiederkam, der ganze Junge leuchtete. Er war fröhlich, der war zufrieden, der war mit sich im Reinen. Da habe ich ihn gefragt, Paul, was hast du erlebt? Was ist passiert? Ich war fasziniert. Er sagte, Mama, ich weiß, wenn ich sterbe, wohin ich gehen werde. Und dachte ich, wow, so ein Erlebnis möchte ich auch gerne mal haben. Zu wissen, was dann kommt, was wir alle nicht richtig greifen können. Und da war ich fasziniert, da war ich hin und weg. Und das war wieder ein Schlüsselerlebnis, wo wir wieder Hoffnung hatten. Wenn er stirbt, wissen wir, wohin er geht. Damals noch nicht so klar wie heute, aber ich habe gewusst, wir können ihn loslassen, wenn er sterben wird. Ich wusste nicht, wie es sein wird, wenn jemand stirbt, aber ich merkte, hier geht ein Prozess los. Und als Frau Dr. Hasche kam, waren die beiden plötzlich in dem Raum, wo wir alle waren, allein. Das war so mein Gefühl. Sie sprach ein Sterbegebet und das war so irre. Und wir waren so, wir waren glücklich. Wir waren selig, denn Paul hat seinen Frieden gefunden. Er hat seine Erlösung gefunden und auch wir haben unsere Erlösung gefunden.
0: Eine unglaublich bewegende Geschichte, die beim Zuschauen jedem nahe geht. Renate, schön, dass du heute hier bist und ja, uns teilhaben lässt an dem, wie es dir ergangen ist mit dieser Erkrankung, mit diesem Jahr und auch mit dem, was danach auch passiert ist. Was geht im Kopf einer Mutter vor, deren Sohn so eine Diagnose erhält, unheilbar an Krebs erkrankt zu sein? Wie bist du in diesem Augenblick damit umgegangen?
2: Ja, die Info kommt gar nicht an. Man hört die, ja, okay. Und das wird wieder gut. Und wir beide guckten uns an, uns liefen dann die Tränen, als es dann wirklich ankam. Und wir schauten uns an und dann sagte ich zu ihm, wir schaffen das. Egal, wohin die Reise gehen wird, wir schaffen das zusammen.
0: gab es in diesem Moment, wo man ja wirklich so fassungslos davor steht und selbst wenn man sich sagt, wir schaffen das miteinander, wie auch immer es ausgeht, gab es da so ein Fragen nach dem Warum, ein Klagen? Du hast ja damals von Gott irgendwie noch gar keine Ahnung gehabt oder kein Bewusstsein dafür gehabt. An wen hast du dich gerichtet mit deinen Fragen?
2: Ja, das Warum war da. Nur auf das Warum bekommen wir keine Antwort. Und das Warum bringt uns nicht vorwärts, sodass wir geguckt haben, wir gehen jetzt den Weg, wir gehen jeden Schritt mit dir gemeinsam. Er war erwachsen, er war da zu dem Zeitpunkt 23 Jahre alt und er hat entschieden, was wichtig ist. So haben wir dann auch die Patientenverfügung dreimal verändert. Ja, lebensverlängernde Maßnahmen. Nein, keine lebensverlängernden Maßnahmen.
0: Paul ist dann ein gutes Jahr nach der Diagnose gestorben. Dieses Jahr war voller Auf und Abs, Tiefschläge, Rückschläge, hoffnungsvolle Momente, auch lustige Momente. In diesem Jahr ist unglaublich viel passiert. Ihr hattet, du hast es im Film ja auch angedeutet, eine intensive Begleitung durch eine Mitarbeiterin im Krankenhaus. Und sie war für euch so etwas wie ein Geschenk des Himmels, insbesondere für Paul, weil er durch sie eben so eine Hoffnung in dieser Situation bekommen hat. Und du hast für dich gedacht, hey, so ein Erlebnis wie Paul, das will ich auch mal haben. Heute sitzt du hier und hast diese Hoffnung. Wie hat das bei dir angefangen? Wie hast du diese Hoffnung für dich in dieser Situation und auch danach entdeckt?
2: Ja, die Hoffnung hatten wir bis zum Schluss gehabt. Und die Frau Dr. Hasche ging sehr zeitig und sehr offen mit ihrem Glauben um. Und ich war fasziniert, wie sie darüber sprach, welche Bilder sie hatte. Und Paul und Frau Dr. Hasche fingen sehr schnell an, miteinander zu beten. Und ich durfte immer teilhaben und war neugierig, hatte zugehört und habe gedacht, das würde ich nie können. Ich kann gar nicht beten. Ich weiß gar nicht, wie das geht. Und trotz allem hat Paul durch Frau Dr. Hasche seine Hoffnung bekommen. Auch in dem Moment, wo er dann mir eine Woche vorher sagte, Mama, ich werde jetzt sterben. Da war er noch im Krankenhaus zu der Zeit und habe ich gesagt, gut, Paul, es ist in Ordnung, wir haben darüber gesprochen, wir haben alles besprochen und ich möchte, dass du nach Hause kommst und sterben. Weil wir wussten inzwischen, wohin wird er gehen. Wir hatten unsere Bilder und die haben uns Hoffnung gegeben, die haben uns Kraft gegeben, sodass ich ihm dann auch im Sterben die Erlaubnis geben konnte, dass er sterben darf.
0: Inwiefern waren diese Bilder der Hoffnung Bilder des Glaubens an Gott, weil das ist ja bei euch in dieser Phase noch gar nicht so richtig präsent gewesen.
2: Gar nicht. Wie gesagt, wir waren Atheisten, wir sind gerne in die Kirche gegangen. Weihnachten haben wir auch den Gottesdienst besucht. Sonst hatten wir mit Glaube, mit Gott keine Verbindung. Und Paul bekam eine Bibel geschenkt und ich fing an, in der Bibel zu lesen. Und dachte ich, wow, welche schönen Geschichten stehen denn da drin. Ich habe wenig verstanden zu der Zeit. Trotz allem haben wir ganz viel gelesen und seine Freunde, die Kanuten, die kamen in der letzten Woche zu ihm und er las ihnen immer wieder aus der Bibel was vor, beziehungsweise sie lasen ihm etwas vor. Und der Glaube, die Zuversicht zu wissen, wenn ich sterbe, wohin ich gehe, nämlich in woanders hin, was wir alle nicht beschreiben können. Und da hatten wir unsere Bilder, dass, wie gesagt, der Lieblingsonkel auf der anderen Seite steht. Also wir haben von der anderen Seite gesprochen. Er ihn abholen wird. Und Frau Dr. Hasche war dann in der letzten Minute mit ihm ganz alleine noch mal auf diesem Weg. Da war mein Mann und ich ein Stück weit außen vor. Und diese Bilder sind ein Geschenk für uns.
0: Jetzt sitzen möglicherweise Menschen da, sehen das, was du sagst, hören das, was du sagst. Und stecken selber in so einer leidvollen Situation. Du hast in dem Einspieler eben auch über das Sterben von Paul gesagt, dass ihr glücklich wart, weil Paul seinen Frieden gefunden hat. Kannst du uns so in ein paar Sätzen beschreiben, worin dieser Frieden für euch bestanden hat oder besteht?
2: Der Paul wurde auf der Intensivstation getauft, 2 Wochen bevor er vorher gestorben ist. Und der Bruder Johannes fragte ihn, was wünschst du dir, was soll auf deiner Taufkarte stehen? Und Paul wünschte sich Erlösung. Und genau diese Erlösung hat er bekommen, als er ganz friedlich gehen durfte Und wir durften ihn gehen lassen. Das war unsere Erlösung. Wir wussten, wir können nicht helfen. Wenn als Mutter stehst du daneben und kannst nichts mehr tun. Ne? Und wir wussten, dass es jetzt auch so weit ist. Und das war für uns alle eine Erlösung. Denn ich wusste zu dem Zeitpunkt schon, ich werde mich selbstständig machen. Ich werde die Tür, die mein Sohn mir geöffnet hat, nutzen. Und ich werde als Trauerbegleiterin arbeiten, nämlich die Menschen begleiten, die ähnliche Schicksale erleben und ihnen Hoffnung geben durch meine Begleitung. Nicht durch meinen Weg, das war mein Weg. Jeder geht seinen eigenen Weg. Aber sie dazu begleiten, mit ihnen gemeinsam zu gehen und zu gucken, was ist jetzt ohne den lieben Menschen anders möglich.
0: Vielen Dank bis hierher.

0: Nochmal zur Info, 2 Minuten 18 habt ihr gebraucht. Ich bin jetzt gespannt, ob wir es schneller können. Adina, steig ein, los geht's, ich gebe mein Bestes. Dich, ganz wichtig, ich setze dich auf.
1: Das ist voll der Vertrauensbeweis hier.
0: Ja, voll. Auf jeden Fall. Ich habe mich doch jetzt auch wirklich als vertrauenswürdig erwiesen. So, ja, ihr dürft jetzt mal, wir machen das einfach nachvollziehbar. Ihr dürft gerne.
1: Gute Güte.
0: Darauf klicken, wenn es losgeht. Die Regie gibt uns das Startzeichen. Bist du ready?
1: Ja.
0: Gut.
2: Auf die Plätze, fertig, go!
0: Also geradeaus, geradeaus, geradeaus, geradeaus, geradeaus. Immer schön geradeaus, immer schön geradeaus. Sehr gut. Geradeaus, geradeaus, bisschen rechts, rechts, bisschen rechts, bisschen rechts. Du hupst immer. Immer rechts, rechts, rechts, rechts, rechts, rechts, rechts. Geradeaus.
1: Das kann nicht sein.
0: Oh. Okay, du hast das Tor gekriegt. Egal. Geradeaus.
1: Okay.
0: Bisschen rechts, bisschen rechts.
1: Rechts.
0: Rechts. Geradeaus, geradeaus und links. Links einschlagen, jawohl. Links, links, links, links, links, links, links, links, links. Rückwärtsgang, rückwärtsgang.
1: Moment.
0: Ja, ja, genau, genau, genau so. Nice. Du kannst Auto fahren. Noch ein bisschen, noch ein bisschen. Jawohl, und geradeaus. Sehr gut, sehr gut, sehr gut. Let's go, let's go. Ja, geil, aber das Hupen klappt schon richtig gut bei dir. Oh. Komm auf. Rückwärts, ja,
1: also, ich die nicht.
0: Ja, mehr. Geil, genau. So.
1: Das brauchst du wieder Anlaufzeit.
0: Jetzt, komm. Jetzt geradeaus.
1: Von 0 auf 100 ist geradeaus. Nicht so schnell.
0: Oh, links, links, links, links, links. Ah, nee, sorry, rechts. Rechts. Rechts. Bleib rechts, einfach rechts, rechts, rechts. Rechts. Rechts, rechts und links, ganz links, links, links. Nice! Und geradeaus, geradeaus, geradeaus. Nein! Stopp, stopp, Rückwärtsgang! Rückwärtsgang! Schnell! Schnell!
1: Schnell! Und jetzt?
0: Schnell.
1: Geradeaus?
0: Ja, geradeaus.
1: Was ist das Problem? Oh! Ey! Ich hab mich auch nur meine Chance geschaut. Ich hab mich auch nicht geschaut.
0: Ich hab mich
3: auch nicht geschaut. Ihr habt ja schon gesehen.
1: Ihr habt schon gesehen.
0: 1,45.
1: Oh, wir können es
0: euch. Ich muss ehrlich sagen, ihr wart ein bisschen korrekter da. Ne?
1: Also ja,
4: ja, ja, wir hatten auch, ja, wir hatten auch eine breitere.
0: Also Friends, wir haben einen ganz klaren Sieger, Adina und ich. Wir haben gewonnen. Vielen Dank fürs Mitspielen, hat Spaß gemacht.
1: Ja, ja.
0: Ah, ja, danke. Philipp, schön, dass du mit dabei warst bei unserer ersten Folge Retalks. Doris, wir sprechen uns gleich.
1: Ja.
0: Und Adina, wir hören nachher noch was von dir. Danke fürs Mitmachen. Herzlich willkommen zurück im Studio. Doris Schilling ist bei mir, Pastorin und Lebensberaterin. Mega nice, dass du dabei bist. Mega auch, dass du schon beim Spiel dabei warst. Was mich interessieren würde, hast du deine Niederlage jetzt schon verarbeiten können in den paar Minuten?
5: Halb, halb. Fällt trotzdem schwer, aber ist okay. Spaß hat's gemacht.
0: Yes, absolut. Wie gesagt, ich freue mich, dass du da bist. Hab auch schon ein paar Worte jetzt über dich gesagt. Ich fände es cool, gib uns doch noch mal ein paar mehr Infos zu dir. Wo kommst du her? Was machst du? Was ist deine Leidenschaft?
5: Ja, ich bin die Doris Schilling und ich komme aus Nürnberg und ich habe eigentlich mit meinem Mann zusammen eine Gemeinde gegründet vor 25 Jahren. Aber ich liebe auch sehr Beratungsarbeit. Ich habe eine Beratungspraxis als Psychotherapie und Coach, Mentor, all diese Sachen liebe ich. Ich liebe einfach die Menschen und ich liebe in sie zu investieren. Ich liebe Persönlichkeiten nach oben zu schieben, alles rauszuholen, was einfach Gott reingelegt hat. Und natürlich auch gerne Leute, die sehr viele Schwierigkeiten haben. Einfach Schicksal, Katastrophe, was auch immer. Und es ist schön. Es ist eine Ehre für mich, ihnen zu verhelfen, freudig wieder durchs Leben zu gehen.
0: Stark. Unser Thema heute, das passt ja gut dazu, ist ja kein Zufall, dass ich dich eingeladen habe, oder? Ist Life Happens, wie gehen wir mit Herausforderungen in unserem Leben um? Es ist ja so, dass Herausforderungen ja extrem vielschichtig sind, haben wir ja schon einen kleinen Eindruck heute bekommen. Da ist der Philipp, der eigentlich ums Überleben kämpft, sondern er hat eine unglaubliche Ruhe ausgestrahlt, also sehr beeindruckend für mich. Und dann der andere kämpft vielleicht damit, dass er irgendwie am Morgen pünktlich aufsteht. Also da gibt es ja von bis. Mhm. Gibt es jetzt von der Psychologie aus, gibt es so einen Raster, wie man Herausforderungen einordnen kann? Oder hängt es wirklich davon ab, wie der einzelne Mensch mit der spezifischen Herausforderung umgeht?
5: Also zunächst sind Herausforderungen was Gutes. Es macht unsere Muki stark und wir bewegen da unglaublich viel damit. Aber es ist einfach so, zu viele Überforderungen oder sagen wir Herausforderungen zunächst. Wenn zu viel, dann hauen wir wahnsinnig viele Stresshormone raus. Und deswegen knallt es uns eben auch dementsprechend irgendwann mal nach unten. Und ja, es gibt sowas wie eine Art Raster, wo man sagen kann, wenn oft ein paar Punkte, die sehr markant sind, an Ereignisse zusammenkommen, dann stellen wir uns einfach so einen Faden vor, so eine Schnur, und dann immer so lange in der Spannung, bis sie eigentlich bricht. Und dann sagt Gott im Prinzip Ruhe oder Pause. Und da gehört zum Beispiel Verlust dazu. Bei Philipp merkt man ja auch, dass eventuell Gott es so macht, dass er sterben muss. Ne? Also gerade wenn jemand stirbt, wenn ein Partner stirbt, das ist ein ganz, ganz heftiges Ereignis, das sehr hohe Stressfaktoren hat, oder Wohnungswechsel, Jobverlust. Und wenn so drei Sachen zusammenkommen, dann knallst die meisten Menschen einfach ein bisschen nach unten. Richtig ist aber auch, man kann jetzt sagen, diese drei Punkte sind es oder diese vier, sondern es gibt wirklich Menschen, Genetik, Temperament, Gottesbild, Sensibilität, was auch immer, was auch eine ganz große Rolle spielt. Es gibt Leute, die hängen immer so ein bisschen drin, im Sinne von immer an der Kante zwischen Herausforderung und Überforderung, und die bügeln es trotzdem nie weg.
0: Ja, spannend. Was mich interessieren würde von deiner Erfahrung auch, ich fände es stark, wenn wir mal ganz praktisch werden könnten. Gibt's so, könntest du uns ein paar Tipps geben, so wie kann man jetzt mal so recht allgemein gesprochen, wie kann man mit Herausforderungen umgehen und wie kann man quasi verhindern, dass so eine Herausforderung, wie du es gerade beschrieben hast, zur Überforderung wird? Gibt es da so ein paar Ratschläge, wie man sich am besten verhält bei Herausforderungen?
5: Damit sie nicht zur Überforderung werden, meinst du wahrscheinlich,
0: genau.
5: Oder?
0: Eben, wenn du gerade sagst, finde ich auch spannend, oder Herausforderungen sind nicht per se negativ, sondern können eigentlich positiv sein, wenn man sie gut nutzt.
5: Handelt.
0: Wie kann man damit umgehen?
5: Ja. Also ich denke, es hat was damit zu tun, dass wir schon mal die Dosierung überlegen. Ne? Also viele Menschen sind halt nur im Über. Also Über ist eigentlich überarbeitet, überinformiert, überträgt schon beinahe. Ne? Wir haben unglaublich viele Infoeinflüsse und Sachen, und das überträgt uns. Ne? Und deswegen müssen wir einfach lernen, Stille zum Beispiel und solche Sachen zu benutzen, dass wir nicht immer in dieses Überkommen. Das ist ein reines Training, ne? Und manche Leute können auch ein bisschen mehr mit überleben und andere nicht. Ne? Ja. Und man muss auch sagen, Herausforderung, als du mich angeschrieben hast, hey Doris, ein kleiner Überfall, magst du hier gerne kommen?
0: Es dann war vor einer Woche, by the way.
5: Dann dachte ich, huch, der nennt es kleiner Überfall. Ist eine kleine Herausforderung oder eine größere, aber kann auch zur Überforderung werden. Wenn es jeden Tag sowas käme und man es nicht routiniert, dann ist man in der Überforderung. Mhm. Und deswegen, ich nenne es mal so, Gott hat einen guten Anker in uns reingelegt, dass er dann eigentlich eher Cut macht. Also wir werden dann einfach krank, oder wir müssen ausruhen, oder wir müssen Pause machen. Und das ist gar nicht so verkehrt.
0: Okay, auch mega spannend, mega interessant. Eben, du bist auch Pastorin, also Glauben kommt ja auch schon immer wieder raus, spielt auch eine Rolle bei dir offensichtlich, also sonst wärst du gerne keine Pastorin. Was sind da deine Erfahrungen? Welche Rolle spielt der Glaube in Herausforderungen? Hilft der Menschen? Macht er uns resilienter? Was sind da deine Erfahrungen?
5: Also von Untersuchungen weiß man das tatsächlich, dass sie wirklich helfen. Also es gibt ja schon, dass selbst wenn religiöse Menschen in die Kirche gehen, dass sie dadurch Trost und Entspannungsmodus kommen. Oder bei zum Beispiel OPs haben die Verläufe einen besseren Verlauf. Mit Komplikationen oder sowas. Ja. Und ich glaube auf jeden Fall schon, diese Bibel, die ist ja voll auch von Leuten und Menschen, die in Herausforderungen, Überforderungen leben, und auch Verheißungen, die Psalmen, die helfen ungemein bei ganz vielen Leuten auf jeden Fall. Richtig ist auch, wir haben auch ein enges Beziehungsgottesbild. Und wenn da natürlich so Schicksalsschläge kommen, dann kommen auch manche wirklich in dieses Problem, oder auch berechtigt, sag ich es berechtigt, dass sie sagen, was ist es für ein Gott, ist doch mein Papa, oder wieso ist es so schwierig, oder es kann doch nicht sein, dass es er zulässt, und lauter solche Sachen. Aber zunächst ist Glaube ein ganz wertvoller Anker.
0: Voll gut. Mega interessant. Was mich jetzt am Schluss noch interessieren würde, ist vielleicht auch aus meiner Erfahrung heraus, oder Christen tendieren ja manchmal dann dazu, auch irgendwie zu schnell mit dem Glauben zu kommen, und manchmal wird es

0: auch zu platt oder wenn wir immer mit dem Glauben auf die Antworten kommen. Was ist denn da so deine Erfahrung? Gibt es dann auch irgendwo einen Punkt, wo Glaube nicht weiterhilft, wo man dann vielleicht auch sagen müsste, das hat jetzt gar nichts mit Glauben zu tun, du musst jetzt einfach an deiner Persönlichkeit arbeiten oder so?
1: Sehr gute Frage. Ja, ich glaube, dass es ganz wichtig ist, dass wir Christen ein bisschen lernen, dass man nicht immer sofort mit wir beten das, wir durchdenken das, wir legen das unter das Kreuz und dann ist alles gut. Das ist Bingo, das ist absolut unglaublich gut, aber manche Leute müssen einfach die Freiheit kriegen, die Erlaubnis kriegen, einfach in die Tiefe, in andere Nuancen gucken, das Gottesbild vielleicht neu überdenken und einfach mal Gott zuzutrauen, dass er da ist, dass die Gegenwart Gottes da ist, aber dass sie trotzdem ein freies Kind sein dürfen und einfach mal andersrum gestalten dürfen. So würde ich sagen.
0: Cool. Mega spannend, mega interessant. Vielen Dank, Doris, dass du bei uns warst.
1: Gerne.
0: Vielleicht kommst du mal wieder vorbei. So weit hast du es ja nicht.
1: Das ist wahr.
0: Dankeschön. Wir gehen jetzt weiter und zwar zu einem unserer regelmäßigen Elemente. Ich freue mich, dass mein guter Freund Andreas Boppi Bobhardt immer mal wieder reinkommt mit Boppis Weisheiten. Und da teilt er uns einfach ein paar Gedanken von seinem Herzen und inspiriert uns. Ich freue mich drauf. Thema ist ja heute, Boppi, Life Happens, wie gehen wir mit Herausforderungen um? Und ich habe dich ja jetzt, Boppi, schon ein bisschen kennengelernt, oder? Wir sind gemeinsam unterwegs und du bist ja so ein Typ, du bist manchmal schon von deinem alltäglichen Leben ziemlich herausgefordert. Hier passieren Dinge, die sonst keinem Menschen passieren. Ich erinnere mich an eine Begebenheit, wir beide haben telefoniert, Videotelefonie, du in der Schweiz, ich in Deutschland. Und plötzlich mitten im Gespräch sagst du zu mir, Mist, jetzt ist mir der Ohrstöpsel im Ohr hängen geblieben. Ich meine, wie passiert sowas? Wir haben noch gewitzelt gesagt, bald, jetzt musst du wahrscheinlich zum HNO-Arzt, um den Stöpsel rausmachen zu lassen, aufgelegt. 20 Minuten später kriege ich ein Selfie von dir. Du sitzt tatsächlich beim HNO-Arzt, hast das Ding noch weiter reingeschoben und der muss dir das irgendwie rausfuddeln. Also du weißt, wie man mit Herausforderungen des Alltags umgeht. Ich bin gespannt, von dir ein bisschen mehr darüber zu hören und natürlich auch über diese tieferen Dimensionen von, wie gehen wir mit Herausforderungen um. Let's go!

genau so war es, Flo. Das Ding ist mir wirklich im Ohr stecken geblieben. Ich habe nämlich solche Ohrstöpsel gehabt, die haben das dicht gemacht und das innere Teil ist abgebrochen. Ein freundlicher Mitarbeiter hat gesagt, ich krieg das raus, ne? Ist so mit der Pinzette gekommen und dann hörte ich nur so, oh. Und ich wusste, jetzt hat er es nicht rausgezogen, sondern reingedrückt. Und ich musste tatsächlich zu diesem Hals, Nasen und wo auch immer der sonst noch rumguselt und wuselt, Doktor, damit er mir das wieder rauszieht, durfte dann ein paar Tage mitten im Sommer nicht baden gehen, einfach nur, weil ich mit dir gecallt habe. Und das ist ja das Gefährliche an Videocalls. Ich habe ihm gedacht, die Seele nimmt Schaden, wenn wir uns immer nur so flach und zweidimensional sehen, aber es ist eben auch der Körper, der Schaden nimmt. Und das Ding ist ja die Herausforderung an der ganzen Sache. Flo, das ist ja nicht dieser Call oder diese Sachen, die mich herausfordern, sondern das ganze herausfordernde Dings, das bist ja du. Genau, du bist ja derjenige, der es nicht schafft, mir einfach mal eine normale E-Mail zu schicken, wie man es früher gemacht hat, ja? Oder irgendein Pferd und ein Reiter mit einem Brief. Nee, du musst immer gleich callen, wenn was ist, ja? Du bist übrigens der Einzige, der das darf. Aber irgendwie egal. Irgendwie, dir ist der Fingernagel abgebrochen, du kannst nicht schlafen, du hast eine neue Idee, da kommt gleich so ein Videocall rein, wie bei einer wild gewordenen Tennisballmaschine. Puh, puh, puh. Ja, das ist so die Dynamik und das fordert mich in meinem Leben heraus. Nur schlimmer als solche Videocalls sind ja Sprachnachrichten. Ja? Das ist wirklich das Ultimative an Dummheit, das wir erfunden haben, irgendwo eine Sprachnachricht zu machen, das ermöglicht ja Menschen nicht mehr zu denken. In einer Mail muss ja jemand wenigstens noch formulieren, was er mir sagen will, aber bei Sprachnachrichten, da kann der einfach 7, 8, 12, 25 Minuten loslabern, drauf loslabern, irgendwas ohne Inhalt. Und ich muss mir das anhören. Irgendwo drin muss ich dann, so wie ein Detektiv Sherlock Holmes, muss ich dann herausspüren, was der eigentlich sagen will, wo eigentlich die Information noch liegt, ne? Und am nächsten Tag habe ich es vergessen und muss mir die 25 Minuten voller Länge nochmals geben, damit ich arbeiten kann. Irgendwann werden irgendwelche postmoderne Jugendliche auf die Idee kommen, wie fett wäre denn das, wenn man zum Beispiel so auf eine Sprachnachricht direkt antworten könnte. Also einer macht eine Sprachnachricht und ich würde in die Nachricht hinein antworten können. Gratuliere, ich werde telefonieren neu erfinden, ja? Das Ding ist wirklich, das ist so die Herausforderung in meinem Alltag. Wie gehe ich mit all diesen Kommunikationskanälen um? Wie gehe ich mit Sprachnachrichten um? Wie schaffe ich es in meinem Leben, irgendwie nicht Zeit zu vergeuden für Dinge, die ich nicht will? Und ich liebe die Bibelstelle in Matthäus 11, wo Jesus sagt, hey, wenn euer Leben beschwert ist, wenn es mühselig ist, wenn es beladen ist, wenn ihr herausgefordert seid, wenn ihr euch mit WhatsApp-Calls und Nachrichten herumschlagen müsst und irgendwie irgendwo einfach eure Zeit da verloren geht, dann kommt zu mir. Wenn ihr so beladen seid, kommt zu mir. Er spricht da von einem Joch, das wir anziehen können. Das klingt so ein bisschen, boah, Joch, das beschwert mich ja noch mehr. Aber das ist ja das Coole am Joch, da ist ja er mit eingespannt. Also seine Aussage ist, komm an meine Seite. Wenn du merkst, dass dein Leben so schwer zu ziehen ist, komm an meine Seite, ich ziehe das Leben gemeinsam mit dir. Das ist das Wunderbare. Und die Aussage, die er macht, ist, wenn du das tust, wenn du dich so neben mich einreißt, dann wirst du befreit leben. Das heißt da, so werdet ihr Ruhe finden für eure Seele, für eure Seelen. Denn mein Joch ist sanft und meine Last ist leicht. Ich habe das Gefühl, manche Frommen haben in ihrer Bibel diesen Satz rausgestrichen oder der ist irgendwie verloren gegangen. Denn wenn ich so christlichen Glauben von außen betrachte, dann wirkt er manchmal so depressiv, so beschwert, so mühselig. Aber eigentlich ist die Aussage, hey, die Herausforderungen in deinem Leben werden nicht automatisch verschwinden. Aber wenn du an meine Seite kommst, werde ich sie mit dir tragen, mit dir ziehen und es wird leicht werden in deinem Leben. Das finde ich so cool. Ich lieb's und ich brauche diese Leichtigkeit. Und ich mag's, wie die englische Bibel, die eine Übersetzung sagt, walk with me, work with me and watch how I do it. So ein WWW-Dreiklang. Walk, work, watch. Arbeite mit mir, tu die Dinge, die du tust, mit mir. Walk with me, laufe an meiner Seite, laufe mit mir durch den Alltag und schau einfach, was ich mache und tu dasselbe. Das ist für mich die Quintessenz
des christlichen Lebens. Einfach an der Seite von Christus laufen, mit ihm durch den Alltag gehen, Dinge, die ich tue, mit ihm tue und einfach schauen, was er tut und die Dinge tun, die er tut, ihn die Dinge durch mich hindurch tun lassen. Und die Verheißung ist, dass mein Leben dann leicht wird und frei wird. Oder wie ich immer zu sagen pflege, je näher wir Gott kommen, umso leichter wiegt das Leben. Das wünsche ich von Herzen mir und dir, dass wir das immer wieder neu ergreifen und entdecken dürfen.

0: Vielen Dank, Adina, für den wunderschönen Song. Danke, Bobby, für die inspirierenden Worte. Liebe Freunde, wir sind am Ende der ersten Retalks-Folge angekommen. Ich bin mega begeistert und geflasht. Ich hoffe, ihr wurdet inspiriert, entertained und ich hoffe, ihr habt auch ab und an mal schmunzeln müssen. Wenn ihr mit uns in Kontakt kommen wollt, weil euch irgendwas auf der Seele brennt, weil ihr Fragen habt oder eine Anmerkung, dann checkt doch mal unsere Homepage aus, retalks.show, und schreibt uns dort über das Kontaktformular. Ihr könnt uns auch ganz einfach über Instagram schreiben. Die ganze Produktion Retalks ist übrigens eine Produktion von Campus für Christus. Ihr könnt auch dort mal die Homepage checken, campus-d.de. Ich freue mich schon auf die nächste Folge, die wird im April stattfinden. Wir werden wieder richtig nice Gäste am Start haben. Thema wird sein, mittendrin authentisch Leben und Glauben inmitten unserer Gesellschaft. Und ich würde mich mega freuen, wenn du wieder mit am Start bist auf YouTube oder BibelTV. Peace up.
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0: Wenn du über 6 Jahre immer Schmerzen hast und die nie besser werden und du bald bekloppt wirst und ich mir wirklich sage, wisst ihr, ich mach dem jetzt ein Ende, ich nehme jetzt die doppelte Dosis, dann ist Ruhe, da habe ich nicht nur immer dran gedacht, glaubst mir. Wenn ich meine Tochter nicht gehabt hätte, hätte ich sie gemacht. Ehrlich.
1: Das Leben meint es nicht gut mit Kathi. Körperlich harte Arbeit. Schon früh im Leben alleinerziehend mit einem unehelichen Kind. 2 gescheiterte Ehen, zerbrochene Beziehungen, immer wieder Umzüge und Neuanfänge. Und dann der Sturz aus einer Straßenbahn und ein gebrochener Lendenwirbel. Was folgt, sind viele Jahre voller heftiger Schmerzen. Immer wieder Operationen, Bettlägerigkeit, die Frühverrentung und hohe Dosen Morphium.
0: Gerhard war kein Leben, ne? Es war wirklich kein Leben. Es war nur ein Hinvegetieren. Ist ja so, wenn du Schmerzen hast, die dich bald wahnsinnig machen, bist du nicht so drauf. Ist halt so. Sag mir, meine Tochter hat gesagt, du bist ekelhaft, Mutter. Du bist ekelhaft. Wenn die zu Besuch kam, ich hab mich wirklich so drauf gefreut, dass sie kommen, aber sagt sie, wir waren froh, weil wir wieder weg waren. Ne? Man selber merkt es nicht, wie man ist. Meine Mutter hat immer schon Bibel-TV geguckt. Ach, dann sagt sie immer zu mir, kennst du Bibel-TV? Musst du mal gucken. Ich sage immer mit deinem Scheiß Bibel-TV. Ich will es nicht. Ich sage, lass es mir. Ne? Ich sage, wo ist denn Gott? Sag ich, was macht er denn mit mir? Ne? Nee, ich will ich nicht. Ne? Ich wollte es nicht. Weil Jesus und Gott war für mich damals no.
1: Doch dann kommt Corona. Und während der Ausgangssperre gibt es außer Fernsehen nicht viel zu tun. So auch an Karfreitag.
0: Ich gehe hoch in mein Zimmer, mach den Fernseher an, bin am Durchseppen. Nur Scheiße im Fernsehen. Nur Rotz, wirklich wahr, ne? Und bleib bei Bibel TV hängen. Und ich guck nochmal. Ich weiß, ich hab's jetzt ja nicht mitgekriegt, dass Bibel TV ist. Ich hab bloß gesehen, da lief ein Film über Jesus. Und hat mich eigentlich immer interessiert, ne? Also es ist nicht so, dass ich mir das nie angeguckt habe, dass ich dann weggeguckt habe, ne? Aber wenn was anderes gekommen wäre, hätte ich was anderes geguckt, sag ich mal ganz ehrlich, ne? So. Und mir war, als wenn mich einer an mein Bett gefesselt hat, ne? Ich hab geguckt und geguckt und ich hab mir bald in die Buchs gemacht. Ich hab die halbe Nacht nur Bibel-TV geguckt, ne? Und dann hat Jesus zu mir gesprochen, wirklich. Ich habe damals noch gekifft, brauchte früh morgens Tasse Kaffee, habe ich mir erstmal eh nie gerucht. Ne? Ich bin ja Rentner, in der Zeit. Und irgendwann habe ich dann gedacht, du kannst aber nie gehen. Ah, Jesus ist die Wahrheit und der Weg und das Leben. Du kannst ja nicht an Gott loben und kiffen, du kannst ja nie bringen. Und ich bin so gesagt, ja, wenn ich was mache, mache ich es ganz oder ja nicht. Ne? Und dann habe ich mich abends hingesetzt und habe gebetet. Und habe gesagt, Vater, ich will weg von dem Scheiß. Hilf mir. Und ich erzählte ihr Kind vom Pferd. Nächsten Tag war, hatte ich kein Verlangen mehr weder nach Rauchen, noch nach Kiffen, noch nach Alkohol. Und ich habe früher nicht reingespuckt, glaubt mir. Frag mal, ich habe manchmal Videos von mir gesehen, die hat meine Tochter gefilmt, wie ich, ne? Da schäme ich mich heute für.

0: Ein Leben ohne Jesus kann Kathi sich heute nicht mehr vorstellen.
1: Er tut mir einfach gut und ich lasse mich da auch nicht mehr von abbringen, weil ich meinen Seelenfrieden gefunden habe. Und diesen Seelenfrieden, den ich habe, diese innere Ruhe, zufriedene, glückliche Gefühl, das gibt mir keine Droge, das gibt mir kein nix. Jesus ist mein Ein und Alles.

0: Ein Klosterleben, zumindest in meiner Vorstellung damals, war ja sehr strukturiert. Ist ja klar, wann steht man auf, wann betet man, wann gibt es was zu essen, wann macht man das. Und da sind Leute, die sagen, und jetzt machst du das.
1: Passt nicht zum Chaoten.
0: Das passt nicht zum Chaoten, aber es ist natürlich der Sehnsuchtsort des Chaoten.
1: Kirche rettet Leben. So hat es zumindest für sich selbst erfahren und möchte, dass es anderen ähnlich geht. Als Diakon in der katholischen Kirche jedenfalls möchte er dazu beitragen. Herzlich willkommen bei uns im Studio, Urs von Wulffen.
0: Hallo.
1: Hallo, Kirche rettet Leben ist ja ein starker Satz. Es gibt vielleicht Leute, die würden sogar das Gegenteil behaupten und unterschreiben, aber für Sie ist dieser Satz ganz wichtig. Wie ist der zustande gekommen?
0: Der ist deswegen zustande gekommen, ich komme aus einer zerbrochenen Familie. Also mein Vater ist gestorben, als ich 8 Jahre alt war und meine Mutter hat das nie verkraftet und die wurde halt richtig Hardcore-Alkoholikerin. Also der Weg bis in die Gosse, also sterben auf der Straße. Ich komme aus dem Sauerland. Sauerland ist zu der Zeit noch super katholisch gewesen und da hat Gemeinde noch sehr viel bedeutet. Und wenn ich da die Menschen nicht aus der Gemeinde gehabt hätte, unseren Pfarrer nicht gehabt hätte und ein Kloster, wo ich viel hingegangen wäre, wenn die nicht da gewesen wären, weiß ich nicht, wo ich jetzt wäre. Und die haben mich in dieser Zeit definitiv gerettet oder mitgerettet. Nicht nur die, aber ganz stark die. Ja.
1: Sie haben gesagt, Sie waren 8, als der Vater gestorben ist.
0: Ja.
1: Haben Sie daran noch Erinnerungen? Wahrscheinlich, weil es so ein einschneidendes Erlebnis war oder verdrängt man das dann?
0: Nein. Ganz plastische Erinnerungen. Ich weiß das noch, der Tag, als der starb, war ich bei meiner Oma, die sehr wichtig für mich war, auch in meinem Glaubensleben. Sie kriegte den ganzen Tag lang Anrufe. Und ich wusste überhaupt nicht, was los war. Und sie sagte erst immer, ja, der schläft, mein Vater schläft. Der war sehr viel im Krankenhaus. Und dann war ich immer irritiert, warum erzählt sie mir das? Das erzählt sie mir sonst nicht. Und irgendwann erzählte mir jemand am Telefon, der schläft nicht, der ist tot. Weil sie es nicht konnte, weil sie es mir nicht sagen konnte. Ja, das war ein Schock.
1: Das heißt, Sie hatten auch ein sehr gutes Verhältnis zum Vater.
0: Ja, ja, also der war für mich ein Heiliger. Ne? Das kann man bei uns immer sagen im Laden. Also der war für mich ein Heiliger, total. Ne? Mhm. Also unheimlich aktiv im Glauben auch, aber auch einfach sehr helfend, sehr praktisch. Der war Rechtsanwalt und der hat unheimlich vielen Leuten geholfen. Und da haben noch Leute, die aus dem Knast kamen, also Jahre später bei uns angerufen, gesagt, hier, der Rechtsanwalt, der wollte uns doch helfen. Und da mussten wir denen dann noch sagen, Jahre später, nee, der ist jetzt tot und so. Und ja, der hat seinen Glauben sehr aktiv gelebt, in der Tat gelebt.
1: Das heißt, da haben Sie schon etwas mitbekommen vom Glauben,
0: ja.
1: Da wurde das Fundament schon gelegt.
0: Auf jeden Fall, ja.
1: Galt das auch für Ihre Mutter?
0: Nee, also meine Mutter war nie so die Supergläubige und hat dann auch mit Gott gebrochen. Also die hat Gott verantwortlich gemacht, warum ist der Vater gestorben, die hat ihn für vieles verantwortlich gemacht und ich bin, seit ich 8 bin, alleine in die Kirche gegangen.
1: Tatsächlich?
0: Ja, ja, ich
1: also
0: mich
1: gegen den Willen der Mutter oder hat die...
0: Nö, die hat das nicht verhindert, aber die hat das nicht verhindert. Also insofern bin ich auch ganz, jetzt nicht so katholisch-klassisch aufgewachsen mit Messdiener und Jugendgruppen und solchen Sachen. Das habe ich alles erst viel später gemacht. Ich habe mich immer da hingesetzt in der ersten Reihe und habe versucht zu verstehen, was die da predigen, was oft nicht geklappt hat, also in den allermeisten Fällen nicht geklappt hat. Und habe versucht, so meine eigene Beziehung daherzustellen, ja.
1: Können Sie sich daran noch erinnern, was das für Sie, was, ja, also heute sagt man eine eigene Beziehung, aber wie haben Sie das als Kind erlebt? Was war Gott da für Sie in dem Moment? Also ich meine, Ihre Mutter hat mit Gott gebrochen und für Sie eher das Gegenteil, oder?
0: Ja, der war, also erstmal hat mein Vater uns das sozusagen, ja, auf dem Sterbebett stimmt nicht, aber der hat so immer davor gesagt, der wusste, was kommen wird, der hat immer gesagt, bleib dem Glauben treu. Und ich habe mich auch, das ist natürlich ein Fest für jeden Psychologen, für jede Psychologin, ich habe dem das dann versprochen, ne? Und so à la Feuerbach war Gott für mich dann natürlich Vater, noch mehr, als er sowieso Vater ist. Und zu dem konnte man halt die Hand ausstrecken und er war da, ne? Und ich habe auch immer sehr...
1: Sie haben nicht das Gefühl, ins Leere gefasst
0: nein,
1: zu haben,
0: um nein, also zu oft auch, aber in der Phase damals auf keinen Fall. Mhm. In der Phase war der immer da und war auch mein Verbindungsglied zu meinem Vater. Und nein, überhaupt nicht.
1: Wenn Sie sagen, in der Phase, heißt das, es gab auch andere Phasen.
0: Ja, ja, auf jeden Fall. Also Philosophieunterricht Oberstufe ist immer schwierig. Also wer da ohne Zweifel durchgeht, Hut ab oder verstehe ich auch nicht richtig. Aber da gab es Phasen, wo ich dachte, ja, also Feuerbach, wie gesagt, ne, wir überhöhen uns einen Vater, wenn wir keinen mehr haben, damit wir nicht alleine durchs Leben gehen. Da habe ich gesagt, ja, das bin ich ja. Ne? Hm. Ich gesagt, genau das bin ich. Ne? Ich mache mir hier den Gott, weil mein Vater ist ja nicht mehr da. Und das war ganz schwierig. Also ganz tiefe Krisen auch.
1: wie Sie da wieder rausgekommen sind. Da haben ja einige offenbar mitgeholfen, das haben Sie eben schon mal angedeutet. Genau. Aber nochmal kurz zur Mutter. Mit der ging es dann direkt bergab oder war das eine lange Entwicklung?
0: Das ist, also Alkoholismus, kann man ganz lange drüber reden, so viel Zeit haben wir nicht, aber sie hat sich langsam dahin entwickelt. Ich sage das immer so, die war dann richtig Absturz, Saufen, anfänglich vielleicht alle 6 Wochen, dann alle 4 Wochen, jedes Wochenende, 2-mal die Woche, jeden Tag. Crash. Ne? Bis irgendwann, mein Bruder und ich waren Co-Alkoholiker, also Co-Alkoholiker heißt nicht, dass wir getrunken haben, sondern wir haben sie beschützt, wir haben uns um sie gedreht und haben sie beschützt und...
1: Ja. Damit sie sich in der Situation nichts Schlimmeres antut oder damit es nicht öffentlich wird oder was heißt das?
0: Für uns war, also für mich war ja der absolute Albtraum, für mich war der absolute Albtraum, das merkt einer, es geht vielen Alkoholikerkindern so, und dann holen die und da ist ja auch kein Vater mehr da und dann kommst du ins Heim.
1: Ach, tatsächlich. Ne?
0: Und dann kommst du ins Heim. Und das wäre vielleicht besser gewesen, weiß ich nicht. Aber für mich damals war das ein absoluter Albtraum. Die Vorstellung, ne, dann bin ich hier weg und was passiert dann? Ne? Und es war natürlich auch Verrat. Also die Mutter schmerzt man ja nicht an. Man geht ja nicht ne, und sagt irgendwie, meine Mutter trinkt. Das macht man ja nicht. Ne?
1: Sicher nicht in dem Alter.
0: Genau. Für mich war das zu dem Zeitpunkt Verrat. Und deshalb, es fühlt sich bis heute noch so an. Es fühlt sich bis heute noch wie Verrat an.
1: Wie viele Jahre hat das denn angehalten? Wie alt waren Sie denn, als Sie dann... Auch
0: ja,
1: so
0: als wir dann,
1: gestorben ist.
0: Als ich dann trotzdem jemanden eingeschaltet habe, da war ich irgendwie so im Abitur oder kurz nach dem Abitur. Ja, ja, das waren viele Jahre. Viele
1: 10
0: Jahre.
1: 10 Jahre im Grunde, ne?
0: Ja, ja, genau, 10 Jahre. Also wie gesagt, es gab dann auch, das war am Anfang alles noch völlig erträglich, war jahrelang erträglich, bis dann die Eklipse kam. Also bis es dann so richtig, da gab es auch noch einen extra Grund für, aber bis dann der volle Absturz kam. Ne? Und der war fies, der war fies.
1: Wie haben Sie das erlebt?
0: Ja, ach, es gibt so Momente, also wir haben die, oder ich habe die immer auch gesucht. Ne? Also wir haben die ja gesucht.
1: Und die Mutter gesucht.
0: Genau,
1: ja.
0: Ne? Also in den Kneipen am Ort. Und ein Moment war grauenhaft, ne? Das war ganz grauenhaft. Da habe ich die immer, und dann habe ich da immer gesessen, habe die bequatscht, sie soll mit nach Hause kommen. Und dann, es war nachts im Sommer, und da hat sie so eine Brücke runtergeschoben, so über so den Fluss, den es bei uns gibt, Brücke runtergeschoben mit dem Fahrrad, ist gestürzt, ich stand dahinter und sie lag unten, das weiß ich noch genau, es gab keinen Mond, aber war sternklar, sie lag unten und ich dachte, das war's jetzt. Jetzt ist sie tot. Jetzt.
1: Sie war die Böschung runtergefallen.
0: Genau. Da, die Treppe runtergefallen, lag da unten, sehe ich noch wie ein Foto. Ich dachte, das war es jetzt. Und das war wahrscheinlich nur ganz kurz, aber für mich war das eine Ewigkeit, bis ich sie dann stöhnen hörte. Mhm. Bis ich sie stöhnen hörte und dann rannte ich zurück zu dieser Kneipe und habe Hilfe geholt. Das war so irgendwo im Niemandsland, da waren keine großen anderen Häuser. Und danach hat sie halt allen Leuten erzählt, ich wäre mit dem Fahrrad hinter ihr hergeschoben, hätte sie gestoßen. Was man verstehen muss, ist ja, Eltern sind Götter für Kinder. Sie sagen, was oben ist, sie sagen, was unten ist, sie sagen, was links und rechts ist. Wenn Eltern Kindern etwas sagen, was sie sagen, das stimmt so und das passt mit deiner Wahrnehmung nicht zusammen, dann geht was kaputt. Also kann was kaputt gehen. Bei mir hat das sehr, sehr wehgetan, weil um mich rum standen auch alle Leute, haben gesagt, ich habe das nicht gemacht. Dann haben alle anderen Leute gesagt, hast du nicht gemacht, ja, sicher.
1: Achso, ich habe mir auch noch das Gefühl gegeben, dass
0: genau,
1: die Mutter recht hat.
0: Genau, und das ist ja auch bei Alkoholismus ganz oft so. Die Leute wollen das nicht sehen, weil wenn sie es sehen, müssten sie ja was machen. Dann müssen sie ja Verantwortung übernehmen. Gar nicht bewusst böser Plan, sondern ich gucke weg. Weil ich, aber muss ich ja was da machen. Oder was mache ich dann? Auch die Verantwortung. Hole ich das Kind jetzt da weg? Gebe ich die Mutter irgendwo hin? Und das Kind kommt dann auch ins Heim. Und ich treffe diese Entscheidung letztlich. Will ich das? Viele Leute wollen das nicht, was ich auch verstehen kann. Und ich werfe der Frau nichts vor. Die war krank. Also man wird nach einem wird was geworfen. Das geht dann kaputt. Und dann sagt sie zu dir, auch wenn keiner dabei ist, du hast das runtergeworfen, heb das auf. Du hast das kaputt gemacht, feg das auf. Und das macht dich wahnsinnig.
1: Das für ein Kind ja eine entsetzliche Überforderung sein.
0: Ja, ja.
1: Auch weil sie jetzt ja niemanden hatten, zu dem sie dann gehen konnten.
0: Ja,
1: der Vater
0: ja.
1: war nun auch nicht mehr da. Wenn Sie das heute so reflektieren, was hat das bei Ihnen hinterlassen? weil Sie gerade zum Beispiel vom Vertrauen sprechen, aber offenbar haben Sie ja zumindest zu Gott das Vertrauen nicht verloren. Ja. Aber sind da irgendwelche Spuren, wo Sie deutlich sagen würden, ja, das ist es?
0: Ja, da sind ganz viele Spuren drin. Also ich habe immer noch, es gibt einen großen Selbsthass, was mich selbst angeht, den ich immer nur mit dem Herrn besprechen kann, aber geheilt haben wir das also noch nicht. Der ist auch schon mal viel schlimmer, aber es ist immer noch da.
1: Selbst das, weil Sie sagen würden, irgendwas in Ihnen sagt auch, ja, da an der Situation war ich schuld.
0: Du bist nicht gut genug. Das reicht nicht, was du machst. Du bist nicht gut genug. Ah, und Chaos. Okay. Ich bin total, also ich habe ja Monate lang, jahrelang im Dreck gelebt. In so einer Alkoholikerwohnung. Machen Sie sich eine Vorstellung, was das ist. Tun Sie noch ein bisschen was dazu, dann sind Sie da. Und wir sind halt immer da über Dreck so rübergestiegen, ne? Und so, ne? Also wir waren, ich kann das bis heute nicht meiner Frau recht machen, also im entferntesten Sinne nicht, weil wenn die sagt, die Wohnung ist aber dreckig, gucke ich mich um und denke, was ist, hier ist hier nichts.
1: Blitzeblank.
0: Hier ist nichts, ich würde operieren, ne? Also ich kann wirklich Chaos unfassbar, sagen wir es positiv, ich kann Chaos sehr gut aushalten, das ist für mein Umfeld nur sehr schwierig.
1: Ja, okay. So. Also ich bin ja froh, dass Sie das so ehrlich erzählen, ist ja nur weiß Gott nicht selbstverständlich und es geht auch nicht darum, in Ihrer Seele rumzuwühlen, sondern es geht ja eigentlich darum, auf welchem Fundament Sie Ihr Leben dann aufgebaut haben und warum Sie so geworden sind, weswegen Sie nun heute sind und dass Sie trotzdem glauben oder vielleicht gerade deswegen, was würden Sie sagen, trotzdem oder deswegen?
0: Sowohl als auch, ne? Aber ich glaube deswegen auch, also ich wollte ja lange Priester werden und dann bin ich in einen wundervollen Ort gekommen, die Abtei Königsmünster in Meschede, da sind also Mönche, Benediktinermönche und da wollte ich auch Mönch werden. Und das hatte aber auch damit zu tun gehabt, weil ein Klosterleben, zumindest in meiner Vorstellung damals, war ja sehr strukturiert. Ne? Ist ja klar, wann steht man auf, wann betet man, wann gibt es was zu essen, wann macht man das. Und da sind Leute, die sagen, und jetzt machst du das.
1: Passt nicht zum Chaoten.
0: Das passt nicht zum Chaoten, aber es ist natürlich der Sehnsuchtsort des Chaoten. Mhm. Ne? Also ein Teil davon ist ein Sehnsuchtsort des Chaoten. Und wenn man aus so einer Familie kam, wo am Ende keine Struktur mehr war. Und dann habe ich irgendwann gesagt, ich werde jetzt doch kein Mönch, weil werde ich jetzt Mönch, weil ich Gott liebe und diese Beziehung pflegen will oder weil für mich einer mein Leben organisieren soll oder eine Struktur für mich Leben geben soll. Und deswegen habe ich es nicht gemacht. Nicht, weil ich sagte, das ist ja verrückt, man kann ja kein Mönch werden. Das war meine erste große Liebe, Mönch zu werden. Und die erste große Liebe vergisst man nicht. Und da würde ich unheimlich gerne, also das wäre auch ein tolles Leben gewesen. Aber ich musste damals mir selbst beweisen, dass ich auch alleine irgendwas hinkriege. Und dieses Umfeld und auch das Gott war da, dass man hier greifen konnte und da war einer, es macht's, ist bis heute so, ne? Dass ich denke, auch deswegen, weil der gesagt hat, ich gehe mit. Gott kommt nicht, es gibt Weise, sehen Leute anders, kommt Gott nicht und rettet dich. Er kommt nicht und rettet dich und nimmt dich mit. Das wäre ja zynisch. Was sollten wir den Leuten in Afrika erzählen, in Südamerika, die verhungern und an was weiß ich sterben. Aber Gott legt sich neben dir und stirbt mit dir. Gott setzt sich mit dir in den Dreck und sagt, du hast Hunger und das ist nicht fair und du erlebst Dinge, die absolut nicht richtig sind, aber ich leide mit. Das ist es, was er tut.
1: Klingt vielleicht ein bisschen blöd, die Frage, aber ich stelle sie trotzdem, inwiefern hilft das? Weil man sich doch lieber einen Gott vorstellen würde, der nun tatsächlich das dann macht, ja? Dass sie nicht mehr hungern. Wäre doch viel einfacher.
0: Also, weil das den unendlichen Wert, den jeder Mensch hat, bejaht. Also auch als jemand, der Selbsthass hat. Und die Osternacht ist ja für uns Katholiken ganz wichtig. Ne? Und in der Osternacht verstehe ich, wenn Gott dich so liebt, kannst du nicht so schlecht sein, wie du denkst. Und weil es dir im tiefsten Dreck die Würde zurückgibt, dass du sagst, für Gott bin ich so wichtig, dass er sich neben mich setzt. Das heißt, ihr könnt mir antun, was ihr wollt. Ne? Also es gibt viele Menschen, die viel Schlimmeres erlebt haben als ich. Aber jeder, der das fühlen kann, weiß, ihr könnt mir antun, was ihr wollt. Wenn ich jetzt in der Ukraine irgendwo im Gefängnis sitze, oder was auch immer, oder in Russland vielmehr. Ihr könnt mir antun, was ihr wollt. Ich bin hier nicht alleine. Ihr könnt mich auch nicht isolieren. Weil niemand kann mich von Gott isolieren, wenn ich ihn fühlen kann.
1: Wunderbar, jetzt verstehe ich langsam, warum Sie so einen Satz sagen können. Ja. Kirche rettet Leben. Ja, dieses Vertrauen oder das, was Sie gerade beschrieben haben, hat das nochmal einen Bruch gegeben oder ist das kontinuierlich gewachsen und da leben Sie raus jetzt?
0: Also das Vertrauen in Gott ist ja wie jedes Beziehungsleben ein Auf und Ab. Ne? Und ich fühle den natürlich nicht immer. Es gibt auch Situationen, in denen, wo ich denke, ach, was soll das jetzt, Herr? Ne? Wo bist du denn jetzt? Ne? Und natürlich ist er da, nur ich merke es nicht. Natürlich gibt es das ganz viel. Es gibt ganz viele Krisen, die ich auch mit dem Herren haben. Vielleicht manchmal denke ich mehr als das, aber man fokussiert sich, also ich fokussiere mich vielleicht auch mehr auf die Krise und denke mehr über die Krise nach als über die guten Zeiten. Also das ist auch ein bisschen ein Maß an Undankbarkeit. Aber das hat Brüche, klar.
1: Krise ist das Stichwort, jetzt sind wir doch bei der Kirche.
0: Ja.
1: Es gibt ja genug Leute, die sagen, nee, also mit der, so wie die ist zurzeit und in den letzten Jahren, will ich nichts mehr zu tun haben. Sie, im Gegenteil, übernehmen da auch noch einen Beruf, nämlich einen Diakon. Können Sie kurz beschreiben, warum?
0: Also erstmal ist ja der Diakon ein Diener und ich halte es mit dem großen Jacques Caillaux, also ein Bischof aus Frankreich, der ja vom Vatikan strafversetzt und so weiter wurde. Und Jacques Caillaux hat mal gesagt, wenn die Kirche nicht dient, dient sie zu nichts. Und genau das ist es. Die Kirche ist kein Folkloreunternehmen, das für irgendwelche Leute religiöse Feiern veranstaltet. Die Kirche hat zu dienen. Wenn sie es nicht tut, verfehlt sie ihren Auftrag. Da gibt es für mich kein Rausreden. Ja? Deswegen ist auch immer dieser Satz mit, ach ja, dies und das dürft ihr nicht machen. Die Kirche soll sich mal politisch raushalten. Die Kirche darf sich gar nicht politisch raushalten, weil jedes Engagement für sozial Schwache, Arme, Kranke ist politisch. Wenn sie sich da raushält, dann ist sie irgendein Anbieter von Esoterik, was weiß ich, ist völlig egal, dann können wir das auch lassen, dann können wir den Laden zumachen.
1: Heißt das, dass Sie auch deswegen nicht Priester geworden sind, weil der Diakon eben wörtlich übersetzt Diener heißt, weil das genau also, das ist, was Sie dort machen möchten?
0: Ich bin damals tatsächlich aus besagten Gründen nicht Priester geworden und jetzt habe ich ja Frau und Kinder, deswegen ginge es bei uns auch ja nicht in der katholischen Kirche. Der Diakon zu werden, war auch für mich ein schwerer Schritt. Also es war nicht nur Hurra und toll und das ist jetzt meine Berufung, ich mach das jetzt, sondern das war auch Sünde. Ne? Ein Teil davon war Sünde, weil ich etwas mache, was Frauen nicht tun dürfen. Und ich bin ein großer Verfechter von, also das Erste, was ich nach der Priesterweihe, oh Gott, Priesterweihe,

0: Entschuldigung. Das Erste, was ich nach der Diakonweihe gemacht habe, war beichten. Weil ich etwas gemacht habe, was Frauen nicht tun dürfen. Und ich glaube nicht, dass das im Interesse des Herrn ist. Ganz bestimmt nicht.
1: Ich meine, es gibt ja ein Beichtgeheimnis, aber was ist Ihnen denn darauf geantwortet worden? Das ist jetzt nicht die klassische Sünde, die man beichtet.
0: Naja, ich beichte natürlich bei jemandem, der mir sehr nah ist und der, der hat sehr geantwortet, was viele geantwortet haben. Also ich habe mir vorher auch die Absolution bei Frauen geholt, von denen ich der Meinung bin, dass die das besser machen würden als ich. Und die haben gesagt, es sind zwei Dinge. Das eine ist, dürfen Frauen Priester werden, Diakon werden, Diakonin werden, Priesterin werden. Und das andere ist, bist du berufen oder nicht? Und das kann man eigentlich, ich sage immer, das kann man nicht trennen, aber viele sagen, aber diese Berufung hat einen Wert an sich. Und der darfst du trotzdem nachgehen, auch wenn da etwas Fehlerhaftes drin liegt. Und das wurde da auch in der Beichte gesagt, aber ich habe das trotzdem, also mir war das schon sehr ernst.
1: Also das heißt, Sie würden auch voll unterstützen, ohne dass wir da jetzt weiter drüber sprechen müssen, nur um es richtig zu verstehen, dass das Amt geöffnet wird, selbstverständlich auch für Frauen.
0: Ja, selbstverständlich.
1: Okay. Dass Sie genommen worden sind, ist das für Sie ein Wunder oder ist die Kirche inzwischen so offen, dass sie sagt, also auch solche Leute brauchen wir?
0: Also ein bisschen bei der Kirche ein bisschen anders ist, freut man sich ja in der Regel, ne? Außer es gibt so gewisse Bistümer, da wäre es vielleicht schwieriger geworden. Aber in dem Bistum, wo ich unterwegs bin, freut man sich ja eher, dass der bunte Vogel, ne, da kommt der andere Frisur als die anderen. Und das reicht ja schon, um irgendwie positiv aufzufallen. Was auch ein Armutszeugnis ist, dass ich jetzt hier der bunte Vogel bin. Das hat sich ein bisschen, da kann man eigentlich nur, weiß ich nicht, ob man lachen oder weinen soll. Aber das öffnet eher Türen, dass das so alles nicht unklassisch ist. Und deswegen gibt es ja dann auch seitenlange Berichte in der Kirchenzeitung über einen wie mich. Hätten ja auch einen von den anderen. Hätten ja auch einen von den anderen nehmen können, die da mitgeweiht worden
1: sind. Das ist wahr, Sie haben vollkommen recht. Ja. Aber jetzt kommen wir auf das, was Sie heute machen als Diakon. Ja. Also das Bodenpersonal steht da, ja? Ist eine wichtige Tätigkeit oder ist das eher ein Hobby?
0: Nee, das ist, also ich arbeite ja eigentlich für die Öffentlichkeitsarbeit vom Bistum Osnabrück. Aber vor allem bin ich Vater und dann habe ich noch ein paar Prozentstelle beim Bistum Osnabrück in der Öffentlichkeitsarbeit und da machen wir den YouTube-Kanal Das Bodenpersonal, wo wir über Dinge sprechen, wo wir glauben, darüber muss gesprochen werden, damit die Welt ein besserer Ort wird. Das ist das eine. Und der Diakon ist ja kein Hauptberuf, sondern das ist ja, also ich bin sogenannter Diakon im Zivilberuf. Also ich bin ja nebenamtlicher Diakon, nicht hauptberuflich. Und da gibt es unterschiedliche Dinge, wo ich mich einbringe. Im Moment backe ich sehr viel mit meinen Kindern Waffeln für die Ukraine und verkaufe die vorm Haus. Und wir nehmen die Spenden und schicken die dann zum Blau-Gelben Kreuz.
1: Genau. Das gibt es auch.
0: Das Blau-Gelbe Kreuz, den gab es schon weit. Es gab schon weit vor dem Ukraine-Krieg eine Organisation, die sich für die Ukraine einsetzt. Das Blau-Gelbe Kreuz, ja.
1: Das heißt, ehrenamtlich als Diakon, das ist der Klassiker, dass Sie jetzt eben als Beerdigung machen, Taufen, Trauen oder so etwas. Genau. Das machen Sie gar nicht oder das machen Sie
0: auch? Das fängt jetzt so langsam an. Das ist natürlich alles mit Corona auch alles nicht so einfach. Aber da werde ich so das erste Mal dabei assistieren, wenn Leute heiraten. Und wir sind demnächst auch, wir sind immer über Ostern Gastküster auf Baltrum und betreuen da die Kirche auf Baltrum. Und da werde ich wahrscheinlich das erste Mal auch jemand taufen. Und so, das geht so langsam jetzt erst los.
1: Also der bunte Vogel tauft. Was möchten Sie denn, dass das Kind eines Tages vom Leben versteht und vom Glauben versteht und auch die Eltern? Was sagen Sie denen? Was stellen Sie sich vor, wenn Sie so eine Predigt halten denn bei so einer Taufe?
0: Also das, was ich eigentlich eben schon gesagt habe. Wir schließen jetzt einen Bund, der schon im Himmel geschlossen worden ist. Ja? Gott segnet diese, also Benedizere, ne, also jemanden gut sagen. Gott sagt, dieses Kind ist gut und ihr seid gut. Und zwar ohne meiner festen Überzeugung, ohne Vorbedingung. Der liebt, genau wie ich meine Kinder liebe, ohne Vorbedingung. Und das kann ihm niemand wegnehmen. Ich glaube, die Menschenwürde, über die wir immer viel sprechen, ist ohne den Glauben nicht buchstabierbar. Und das glaube ich ganz, ganz, ganz, ganz. Und das sage ich den Leuten.
1: Woraus ergibt sich die Menschenwürde für Sie? Auch im religiösen Bezug?
0: Weil wir wissen ja, wenn wir nur ein winziges kleines bisschen von Gott irgendwo finden, ist aber das winzige kleine bisschen von Gott so viel mehr als alles, was wir sonst finden können. Und das ist eben in jeden von uns hineingelegt. In Sie, in mich, in jedes Kind, in jeden Menschen, der irgendwie obdachlos an der Straße liegt. Und deswegen ist jeder Mensch dadurch unendlich wertvoll, weil ein Stück Gottes in ihm steckt. Weil Gott ja ist ja nicht unendlich, heißt ja nicht, hat irgendwann angefangen, hört nur nicht auf, sondern unendlich heißt, hat nie angefangen und hört nie auf. Also ist viel größer als wir uns das

0: Wenn ich mich selbst befriedige, dann habe ich ein schönes Gefühl. Und irgendwann entsteht da der Zusammenhang zwischen, ich habe ein negatives Gefühl, bin in dieser Spirale drin.
1: Pornografie über Sexualität.
2: Pornografie nötigen. So ist es, glaube ich, gedacht, ja. Und dann entsteht die,
0: Wo Körper.
2: dieser Vorhang, der zerrissen ist im Tempel. Auch da ist dann der Schleier zur Partnerin. Deswegen glaube ich auch, ist Pornografie nicht nur einfach nur ein Phänomen in der Welt. Man könnte sagen, eine eigene Struktur, eine eigene Herrschaft, eine eigene Form von Gewalt, die vielleicht am Ende nur in Christus gelöst werden kann, der alle Mächte und Gewalten auch unter seine Füße genommen hat. Werde immer kritischer bei allen Versuchen, das nur psychotherapeutisch zu lösen. Ich glaube, wir haben es in der Pornografie wirklich mit einer Macht zu tun, die gewaltig ist.
1: Was würdest du sagen?
0: Im Kern und im Herzen Identität zerstört.
1: Mhm.
0: Also, wie Nikolaus schon gesagt hat, auch quasi Männer wollen treu sein, kriegen es aber irgendwie nicht hin. Und hier wird Minderwertigkeit geschaffen, sowohl im Betrachter selbst als dann auch in den Partnerschaften. Wir bekommen immer wieder Fragen gestellt, muss ich das tun, was mein Partner in den Filmen sieht? Darf ich Nein sagen? Wo wir einfach merken, hier verschieben sich Grenzen, hier wird Identität zerstört, Selbstwert geraubt, Minderwertigkeit gefördert. Das ist, was man so allumfassend sagen kann. Es ist eine zerstörende Kraft. Und ich glaube, selbst die Menschen, die nachher sagen, oh, ich kann das konsumieren, mit mir macht das nichts, kann ich mir fast nicht vorstellen. Im Kern wird das was mit deiner Identität machen, mit deinem Bild auf Sexualität, mit deinem Bild, wie will ich das selber erleben und wird Zerstörung hinterlassen.
2: Wir haben viel über die Männer gesprochen. Die Frauen sind schon auch da im Kommen. Das nimmt auch zu. Bei Frauen hat es ein bisschen eine andere Dynamik oft. Frauen erleben sich oft nicht in dieser Weise geritten von der Pornografie, ist meine Wahrnehmung. Verbinden es stärker auch mit eigenen Fantasien. Aber trotzdem, ja, das wird uns noch beschäftigen. Und bei Frauen, gerade in christlichen Kreisen, ist die Schamdecke oft noch größer. Gerade wenn wir auch immer wieder sprechen von die Männer und die Probleme der Männer und die betroffene Frau traut sich jetzt gar nicht erstmal zur Seelsorge. Das ist, glaube ich, nicht so gut im.
1: Ja, laut Statistiken sind es so 90% der Männer und die Hälfte der Frauen, das hat mich auch überrascht zu hören, die Hälfte der Frauen ungefähr, die gelegentlich oder regelmäßig pornografische Inhalte konsumieren. Jetzt könnte man ja sagen, das ist eine unglaublich große Zahl und gerade männliche Sexualität funktioniert vielleicht auch noch mal anders. Muss man das nicht einfach hinnehmen? Also, es ist ja fast jeder Mann und jede zweite Frau betroffen, sollte man das nicht einfach akzeptieren. Natürlich ist es destruktiv, aber so what?
0: Man könnte das als das neue Normal definieren, einfach sagen, das macht jeder so, aber wir können nicht was zu einer Norm erklären, nur weil wir es alle irgendwie tun. Ich denke, es gibt genug Zuhörer und Zuhörerinnen, die jetzt auch an der Stelle sagen, nee, ich habe mit dem Thema noch nie was zu tun gehabt, was vollkommen legitim und in Ordnung ist. Und deswegen können wir nicht sagen, ja, wenn man jetzt ein bisschen konsumiert oder einmal die Woche, ist völlig normal und deswegen tun wir das. Ich finde, hier müssen wir wirklich unterscheiden, was ist gesund. Was ist nicht gesund? Was ist ein gesunder Umgang mit mir, mit meiner Sexualität in Beziehung, in einem sozialen Konstrukt? Und wir haben jetzt noch gar nicht über Ethik und Moral eigentlich gesprochen. Wie entstehen denn diese Filmchen? Unter welcher Industrie? Was steckt da dahinter? Menschenhandel. Wir wollen die Themen jetzt gar nicht großartig aufmachen. Aber wo wir einfach merken, hey, wir müssen das mal hinterfragen und auch hinterfragen dürfen an der Stelle, was macht es mit uns als Gesellschaft? Und deswegen würde ich jetzt nicht sagen, weil jetzt 90% konsumieren, ist es normal und deswegen sollte das jetzt jeder tun.
1: Also man hat kein Recht darauf.
0: Ich würde nicht sagen, dass man ein Recht auf Sexualität hat. Es ist immer ein Einverständnis meines Gegenübers. Und in Deutschland ist das natürlich ein sehr herausforderndes Thema, gerade wenn wir jetzt nochmal in das Thema Prostitution reinschauen, dass schon viele das Recht meinen zu besitzen, ich darf Sexualität immer und überall ausleben. Aber das Recht haben wir nicht. Sexualität findet immer in einem einvernehmlichen Rahmen statt mit einem Gegenüber, das sich auch zeigt, das sich auch schenkt, das sich gibt und nicht ich nehme mir. Das ist genau das, was in Pornografie nämlich passiert. Ich nehme mir immer und nicht ich bekomme etwas geschenkt oder wir erleben das gemeinsam.
1: In dem Sinne ist Sexualität ja auch kein Grundbedürfnis.
0: Würde ich ganz klar sagen. Es ist ein Bedürfnis des Menschen, aber kein Grundbedürfnis, weil ansonsten hätten wir alle die ersten 10, 12, 14, 15, 16 Lebensjahre nicht überlebt. Ne? De facto.

0: Da haben wir alle keinen Sex gehabt und trotzdem leben wir noch. Es ist ein Bedürfnis, aber kein Grundbedürfnis, meiner Meinung nach.
1: Nikolaus, du hast vorher schon gesagt, dass du dir unsicher bist, ob man überhaupt psychotherapeutisch nur da Auswege finden kann oder ob es letztendlich nicht nur durch die Kraft Gottes geht. Was würdest du sagen, was kann der christliche Glaube bewirken, um Auswege zu finden?
2: Ich bin ja ein bisschen hin und her gerissen, Kim, muss ich ganz ehrlich sagen, weil ich bei einer säkularen Fachstelle arbeite und mich da das Geistliche nicht immer so prägt. Ja, weil in meiner Arbeit vor Schülern versuche ich das außen vor zu lassen und professionell, auch soweit es geht, weltanschaulich neutral über dieses Thema zu sprechen. Wenn du mich aber ehrlich fragst, was meiner Meinung nach am meisten Befreiung schenkt, ist es, dass wir in Christus ein neuer Mensch geworden sind.